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1: Aktuelle Meldung aus der Landesverkehrsmeldezentrale. Die Arntaler Stadtstraße ist bei St. Johann auf Höhe Gisse bis 12 Uhr nach einem Mohrenabgang gesperrt. Gute Fahrt.
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1: Mit Hannelore Plunger einen schönen guten Morgen. Im Ahrntal ist es zwischen Luttach und St. Johann nach heftigen Niederschlägen zu einem großen Murenabgang gekommen. Ein Hotel und zwei Wohnhäuser wurden evakuiert. Ab Luttach ist das Tal nicht erreichbar. Die Feuerwehren sind im Einsatz. Wiederholte Verspätungen und einzelne Zugausfälle auf der Brenner- und Pustertalbahn gab es in den letzten Monaten häufig, fast täglich. Mobilitätslandesrat Alf Haider setzt nun Maßnahmen zur Verbesserung der Situation. Die bekannte Sängerin, Chorleiterin und Stimmbildnerin Clara Sattler ist im Alter von 63 Jahren verstorben. Die gebürtige Kasselrutterin erlag nach kurzer, schwerer Krankheit ihrem Leiden. Und nun zum Sport. Ski-Superstar Lara Gut-Berami wird ab sofort keine Rennen mehr fahren. Der Rücktritt nach fast zwei Jahrzehnten im Spitzenskisport erfolgte nach einer schweren Verletzung. Mehr dazu in einer halben Stunde. Und nun zum Wetter. Heute scheint wieder verbreitet die Sonne. Am Nachmittag und Abend werden die Gewitter häufiger. Stellenweise können die Gewitter auch heftig sein. Die Temperaturen gehen leicht zurück. Es bleibt aber schwül mit Höchstwerten von 29 bis 36 Grad. Die Temperaturen zurzeit in Lana 22 Grad, Doblach 13, St. Valentin auf der Heide und Ridnaun 16 Grad.
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2: 6:53, wir blicken auf Südtirols Straßen. Es geht auf die Schnellstraße Mebo in Richtung Meran. Zwischen Meran Süd, also Sinig, und Meran Untermais ist wegen Arbeiten nur eine Fahrspur befahrbar. Und bei St. Johann im Ahrntal auf Höhe Gisse gibt es eine Sperre bis 12 Uhr nach eben besagtem Murenabgang. Ansonsten schaut es ziemlich gut aus. Staus oder größere Störungen sind uns ansonsten keine gemeldet worden. Deshalb gerne freie Fahrt rein in diesen Donnerstag.
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2: Wunderschönen guten Morgen, gutes Aufstehen und herzlich willkommen bei der Morgencrew. Ich bin Sandra Hofer und ich freue mich, dass ihr eingeschaltet habt. Und natürlich, dass wir auch heute wieder gemeinsam starten. So kann's nur ein toller Tag werden.

Schönen guten Morgen, das ist die Antenne. Das war Christina Aguilera zusammen mit Maroon 5. Und es ist 6.41 Uhr. Auch jetzt, man merkt es vielleicht, wenn man schon aus dem Haus gegangen ist, es ist nicht kalt. Es ist eher so, ja, es ist so ein Gefühl, wo man sagt, okay, heute wird es wieder heiß. Aber der Sommer, der zeigt heute wieder zwei Gesichter. Zuerst gibt es viel Sonne an diesem Donnerstag, später steigt dann die Gewittergefahr deutlich an. Und genau diese Gewitter sollten wir heute und auch morgen ganz besonders im Blick behalten. Der Vormittag verläuft heute in ganz Südtirol also noch überwiegend sonnig. Ab den Mittagsstunden bilden sich dann aber immer wieder teils kräftige Gewitter, die bis in den Abend hinein anhalten können. Das größte Problem ist dabei weniger der Wind, sondern vor allem der Starkregen. Lokal können innerhalb kurzer Zeit 20 bis 30 Liter Regen pro Quadratmeter fallen. Wie schnell das gefährlich werden kann, hat sich leider erst in der vergangenen Nacht gezeigt. In St. Johann in Arendal ist es erneut zu einem größeren Murenabgang gekommen. Die Gewitter können heute und morgen grundsätzlich überall in Südtirol entstehen. Etwas höher ist die Wahrscheinlichkeit zwar in den Dolomiten entlang des Alpenhauptkamms und in der Ortlergruppe. Betroffen sein können aber genauso das Ätschtal und das Unterland. Und genau das macht diese Wetterlage auch so schwierig. Wo sich ein Gewitter tatsächlich entwickelt, lässt sich oft erst sehr, sehr kurzfristig sagen. Bei den Temperaturen wird es heute etwas weniger heiß als noch zuletzt. Mit Höchstwerten zwischen 29 und 36 Grad bleibt es aber schwül und sommerlich. Und eben genau diese Schwüle merkt man auch jetzt schon in der Früh. Morgen setzt sich das wechselhafte Gewitter mit Sonnewolken und weiteren Gewittern fort. Am Samstag beruhigt sich die Lage dann aber auch schon wieder und es wird überwiegend sonnig. Auch der Sonntag bringt uns ganz, ganz viel Sonne. Erst am Nachmittag sind dann vereinzelt auch wieder Gewitter möglich.

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1: Oh.
2: Oh, das waren Benny Blanco, BTS und Snoop Dogg mit Bad Decisions zum Aufstehen.
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2: Etwas ruhiger als mit den Dreien geht's jetzt weiter in den nächsten, ja, sagen wir mal 2 Minuten. Da blick mal ganz persönlich auf euer Sternzeichen. Was hält dieser Donnerstag da bereit, zum Beispiel für den
3: Widder?
2: Ihr seid mit Pflichtaufgaben voll beschäftigt. Achtet aber darauf, dass private Interessen nicht zu kurz kommen.
3: Stier.
2: Gegen schlechte Laune gibt's eine wirksame Medizin, ganz ohne ärztliches Rezept. Denkt bewusst positiv.
3: Zwilling.
2: Unter Jupiter scheint euch jemand im Hintergrund schaden zu wollen. Versucht, eine Intrige zu verhindern.
3: Krebs.
2: Tretet nicht zu bescheiden auf, wenn es um berechtigte finanzielle Forderungen geht. Verlangt genau das, was euch auch zusteht.
3: Löwe.
2: Lasst euch unter Mondeinfluss nicht zu einer übereilten Entscheidung drängen. Besteht auf eine Bedenkzeit.
3: Jungfrau.
2: Bringt Vernunft und Bauchgefühl ins Gleichgewicht. Dann werdet ihr zweifellos die richtigen Beschlüsse fassen.
3: Waage.
2: Jupiter lässt heute einiges schiefgehen bei euch. Macht euch deshalb ganz konzentriert an die Arbeit. Konzentrierter als sonst.
3: Skorpion.
2: Sorgt für einen netten und unterhaltsamen Abend. Verbringt ihn mit Freunden oder mit der Family.
3: Schütze.
2: Auf Arbeit habt ihr unter Mars so gar keine Lust. Besiegt den inneren Schweinehund und seid aber bitte dennoch diszipliniert.
3: Steinbock.
2: Die Karrieresterne meinen es nur gut mit euch. Sie haben tolle Einfälle und ihr fasst sie überzeugend in Worte.
3: Wassermann.
2: Lasst den Dickkopf lieber zu Hause. Andernfalls macht ihr euch vielversprechende Chancen selbst zunichte.
3: Fisch.
2: Und heute könnt ihr euch einen detaillierten Zeitplan mal sparen. Ihr würdet ihn ohnehin nicht wirklich einhalten können.
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4 Minuten vor 7, gutes Aufstehen mit Top Hits und Classic Hits, außerdem mit dem Wichtigsten. Das gibt's gleich um Punkt 7 im Info-Update zur vollen Stunde. News, Wetter und Verkehr um Punkt. Nach Simple Plan und Jean-Paul.

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1: Dobrindt nennt Drohnenvorfall in Leipzig neue Gefahrenqualität. Murenabgang im Arntal. Das Wetter heute in Südtirol, Sonne und Gewitter.
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1: Einen schönen guten Morgen. Deutschlands Innenminister Dobrindt spricht nach dem Drohnenvorfall von hybriden Anschlagsszenario. Der Innenminister sagte nach einer Lagebesprechung am Flughafen Leipzig-Halle, es handle sich um einen sehr ernsten, sicherheitsrelevanten Vorfall. Dass sich eine Drohne mit Sprengstoff bewaffnet auf dem Flughafengelände befinde, sei ein neues Bedrohungsszenario. Wer dafür verantwortlich sei, müsse erst ermittelt werden, so Dobrindt. Das Fluggerät war vergangene Nacht in der Nähe ukrainischer Frachtmaschinen entdeckt worden. Iran und Oman haben sich nach Angaben aus Teheran auf eine neue Schiffsroute durch die Straße von Hormuz verständigt. Eine gemeinsame Erklärung zu den zentralen Punkten der Vereinbarung werde derzeit fertiggestellt, sagte der Sprecher des iranischen Außenministeriums. Demnach sollen Frachter und Tanker auf einer nördlichen Route durch iranische Hoheitsgewässer in die Straße von Hormuz einfahren. Vom Persischen Golf zurück soll es durch omanische Gewässer gehen. Der Iran würde dadurch deutlich mehr Kontrolle über die Meerenge bekommen. Die USA waren an den Verhandlungen nicht beteiligt. Noch gibt es keine offizielle Reaktion aus Washington. FIFA-Chef Infantino bleibt wohl noch im Amt, trotz seiner umstrittenen Investorenpläne. Bei einer Krisensitzung in Marokko hat ihm die Spitze des Fußballweltverbandes volle Rückendeckung gegeben. In einem langen Statement erklärt die FIFA-Geschäftsleitung ihre uneingeschränkte Unterstützung. Gleichzeitig gestand der Verband Fehler im Umgang mit dem Projekt ein. Infantinos umstrittene Investorenpläne sahen vor, die WM-Rechte teilweise zu verkaufen. Die UEFA drohte mit Boykott. Mittlerweile wurde das Vorhaben gestoppt. Im Arntal ist es zwischen Luttach und St. Johann nach heftigen Niederschlägen zu einem großen Murenabgang gekommen. Ein Hotel und drei Wohnhäuser wurden evakuiert. 120 Personen mussten die Gebäude verlassen. Es wurde niemand verletzt. Ab Luttach ist das Tal nicht erreichbar. Eine Mure staute die Ahr auf. Die Straße wurde einige Meter hoch verlegt. Die Feuerwehren der Umgebung sind seit Mitternacht im Einsatz, um die Schlammmassen und das Geröll zu beseitigen. Wiederholte Verspätungen und einzelne Zugausfälle auf der Brenner- und Pustertalbahn gab es in den letzten Monaten häufig, fast täglich. Mobilitätslandesrat Alfreider setzt nun Maßnahmen zur Verbesserung der Situation. Die Fahrgäste haben Anspruch auf einen verlässlichen Bahnverkehr. Dieser Verantwortung stellen wir uns gemeinsam mit unserem Team sowie mit RFI, SAT und Trenitalia. Arbeiten wir mit Hochdruck daran, den Bahnverkehr wieder zu stabilisieren, sagt Alfreider. Alle Beteiligten sind bemüht, die Schwierigkeiten gemeinsam zu bewältigen und die Auswirkungen auf die Fahrgäste so gering wie möglich zu halten, bekräftigt der Landesrat. Gleichzeitig wird entlang der Brennerachse weiterhin intensiv in die Zukunft der Bahn investiert. Infrastrukturen werden erneuert, Bahnhöfe modernisiert und das Bahnangebot weiterentwickelt. Die bekannte Sängerin, Chorleiterin und Stimmbildnerin Clara Sattler ist im Alter von 63 Jahren verstorben. Die Sopranistin aus Kastelruth prägte über viele Jahre mit ihrer Stimme das musikalische Leben im Land und machte sich auch über Südtirol hinaus einen Namen. Ihre Konzerttätigkeit brachte die Sopranistin auf Bühnen weltweit. Neben ihrer Arbeit mit klassischer Musik lag ihr auch die heimische musikalische Tradition am Herzen. Sattler pflegte Volkslieder und engagierte sich insbesondere dafür, Jodler zu erhalten und weiterzugeben.
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1: Ski-Superstar Lara Gut-Bahrami wird ab sofort keine Rennen mehr fahren. Die Schweizerin hat ihre beeindruckende Karriere mit sofortiger Wirkung beendet. Die 35-Jährige verkündete gestern diesen Schritt. Der Rücktritt nach fast zwei Jahrzehnten im Spitzenskisport erfolgte nach einer schweren Verletzung. Die Olympiasiegerin hatte den vergangenen Winter als Abschiedssaison angekündigt, sich dann aber im November 25 bei einem Trainingssturz eine schwere Knieverletzung zugezogen. Eine Rückkehr hatte sie zunächst offen gelassen. Gut-Bahrami hat in ihrer Karriere zahlreiche Titel gewonnen. Bei den Olympischen Winterspielen in Peking feierte Gut-Bahrami mit Super-G-Gold einen ihrer größten Erfolge. Das waren die aktuellen Themen zur Stunde.
2: 5 Minuten nach 7, wir blicken aufs Wetter mit Meteorologe Günter Geier.
3: Die Hitze, die bleibt uns auch heute erhalten. Die Temperaturen gehen im Vergleich zu den Vortagen zwar etwas zurück, Es bleibt aber schwül mit Höchstwerten von 29 bis 36 Grad. Dazu scheint zunächst wieder verbreitet die Sonne. Am Nachmittag und Abend werden Gewitter dann häufiger und stellenweise können sie auch heftig sein. Morgen Freitag gibt es eine Mischung aus Sonne, Wolken und ein paar Gewittern. Die Temperaturen gehen noch einmal um ein paar Grad zurück, mit Höchstwerten bis maximal 33 Grad. Am Wochenende wird es dann überwiegend sonnig, nur am Sonntag nimmt die Gewitterneigung wieder etwas zu. Jetzt noch die Temperaturen von 7 Uhr, in Meran 25 Grad, in Bozen und Auer 23, Brixen 22, in Schlanders 19, Sterzing 18, in Bruneck 17, Doblach 14, auf der Bloße 12 Grad, dazu Ostwind mit 10 km pro Stunde, am Reschen 16, Brenner 13, Innsbruck 18, Lienz 17 und in Trient 24 Grad.
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4: Einen schönen guten Morgen wünscht Barbara Widott aus der Landesverkehrsmeldezentrale. Auf der Arntaler Stadtstraße bei St. Johann auf Höhe Gisse Sperre bis 12 Uhr nach einem Murenabgang. Auf der Landesstraße Mülltenhafling bei Hafling im Bereich des Tunnels St. Katrin Sperre von 8.30 Uhr bis 12 Uhr und von 13 bis 18 Uhr wegen Arbeiten. Umleitung über Terlan-Mülten. Gute Fahrt!
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6: Und es ist wieder heiß heute, beziehungsweise es wird wieder heiß heute und damit jetzt schon mal gutes Aufstehen. In der Früh noch schnell lüften, wo es noch nicht zu warm ist. Jetzt, wie zum Beispiel, wir haben gerade gehört, Brixen 25 Grad jetzt um diese Uhrzeit. Das ist Wahnsinn. 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

0: Sommer in Südtirol und damit einen schönen guten Morgen ins Land. Ja, was macht man denn im Sommer in Südtirol? Man geht schwimmen, auf den Berg und nutzt natürlich Wasser. Aber zumindest Letzteres wird gerade ein bisschen zum Problem, denn es herrscht Wasserknappheit auf Südtirols Schutzhütten.
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0: Besonders betroffen war zuletzt die Rieserferner Hütte. Die Regenfälle Anfang August haben die Situation zwar etwas entspannt, grundsätzlich bleibt Wasser aber auf vielen Hütten ein kostbares Gut. Der Grund? Die meisten Schutzhütten haben eigene Quellen und Speicher, sind aber nicht an das öffentliche Trinkwassernetz angeschlossen. Bleibt also der Regen aus, wird das Wasser ganz schnell knapp. Schon in den vergangenen Jahren mussten deshalb auf einigen Hütten zum Beispiel Duschen eingeschränkt oder sogar gesperrt und Toiletten für Tagesgäste auch geschlossen werden. Dazu kommt, Wasser aus Gletschern kann nicht einfach getrunken werden, sondern das muss aufwendig aufbereitet werden. Der Alpenverein Südtirol ruft deshalb alle Bergsteigerinnen und Bergsteiger dazu auf, bewusst mit Trinkwasser umzugehen. Was jede und jeder ganz einfach tun kann, erklärt uns jetzt Martin Knapp vom AVS.
2: Hüttenbesucher, die eine Übernachtung vorhaben, müssen auf bestimmte Annehmlichkeiten wie zum Beispiel Duschen verzichten. Dabei können rund 30 Liter Wasser eingespart werden, aber auch den Wasserhahn beim Zähneputzen schließen und nur zum Ausspülen öffnen. Wir müssen einfach von der Meinung abgehen, Schutzhütten sind wie Hotels, nur auf der Höhe eben. Wir sprechen hier von ganz eigenen Beherbergungsbetrieben, die nicht am öffentlichen Wassernetz hängen, sondern auf die Schüttung der eigenen Quellen beziehungsweise auf die Speicherung von oberflächennahem Wasser angewiesen sind.
0: Auch langfristig wird das Thema die Hütten beschäftigen. Der Alpenverein setzt deshalb zunehmend auf neue Lösungen, wie zum Beispiel Trockentoiletten. Das sind Toiletten, die ganz ohne Wasser auskommen und gleichzeitig die Abwasserreinigung erleichtern. Denn fest steht, Wasser ist in den Bergen keine Selbstverständlichkeit. Wer auf einer Schutzhütte übernachtet oder einkehrt, kann mit ganz kleinen Maßnahmen dazu beitragen, dass die wertvolle Ressource für alle ausreicht.

0: Einen Schwarzen in der Früh trinken mit Sabrina Carpenter. Was gibt's Schöneres? Gutes Aufstehen, schönen guten Morgen ins Land. Das ist die Antenne um 7:09.
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0: 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Es ist 7:30.
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2: Mit Hannelore Plunger einen schönen guten Morgen. Im Ahrntal ist es zwischen Luttach und St. Johann nach heftigen Niederschlägen zu einem großen Murenabgang gekommen. Die Ahrntaler Straße wurde verschüttet und ist derzeit nicht passierbar. Ab Luttach ist das Tal nicht erreichbar. Ein Hotel und zwei Wohnhäuser wurden evakuiert. Die Feuerwehren sind im Einsatz. Italiens Mitte-Rechts-Koalition will die Wahlrechtsreform im Senat ändern. Vorgesehen sind Vorzugsstimmen und eine Geschlechterquote. Auch in den Einerwahlkreisen von Trentino-Südtirol wird dies im Senat geändert, muss auch die Kammer noch einmal über die Wahlrechtsreform abstimmen. Die bekannte Sängerin, Chorleiterin und Stimmbildnerin Clara Sattler ist im Alter von 63 Jahren verstorben. Die gebürtige Kastelrutterin erlag nach kurzer, schwerer Krankheit ihrem Leiden. Und nun zum Sport. French Open-Sieger Alexander Zverev ist beim Masters 1000-Turnier in Montreal überraschend in der zweiten Runde gescheitert. Der Nummer 1 gesetzte Deutsche verlor gegen den Niederländer Talon Griekspoor in 3 Sätzen mit 7-6, 2-6, 4-6. Mehr dazu in 30 Minuten. Und nun zum Wetter. Heute scheint zunächst wieder verbreitet die Sonne. Am Nachmittag und Abend werden die Gewitter häufiger. Stellenweise können die Gewitter auch heftig sein. Die Temperaturen gehen leicht zurück, es bleibt aber schwül mit Höchstwerten von 29 bis 36 Grad. Die Temperaturen zurzeit in Bozen und Meran 24 Grad, Brixen 22, Bruneck 17 und Sterzing 18 Grad.
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3: Einen schönen guten Morgen wünscht Barbara Widotta aus der Landesverkehrsmeldezentrale. Auf der Ahrntaler Stadtstraße bei St. Johann auf Höhe Gisse Sperre bis 12 Uhr nach einem Murenabgang. Auf der Landesstraße Mülltenhafling bei Hafling im Bereich des Tunnels St. Katrin Sperre von 8.30 Uhr bis 12 Uhr und von 13 bis 18 Uhr wegen Arbeiten. Umleitung über Terlan-Mülten. Gute Fahrt!
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0: Hallo Südtirol, grüß dich. Immer wieder donnerstags. Naja, jetzt nicht immer, aber alle zwei Wochen hört ihr bei uns alles Wichtige zu einem ganz bestimmten Thema über die Sicherheit und den Selbstschutz. Eine neue Folge Schutz und Sicherheit steht somit an in der nächsten halben Stunde. Und heute ganz besonders, heute sind wir nicht zu zweit, der Hölli und ich, oder auch ich und SDS-Chef Marco Buraski, sondern heute sind wir zu dritt. Seid gespannt, bleibt dabei. Gleich geht's los nach Lady Gaga und Pink im Mix.

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1: Einen wunderschönen guten Morgen und herzlich willkommen zu einer neuen Folge für Schutz und Sicherheit mit STS Security.
2: Herzlich willkommen auch von meiner Seite. Heint ist ganz eine besondere Folge. Sagen wir zwar öfter, aber heint ist sie wirklich besonders, weil heint ist nicht leider Hölli da, sondern der Markus ist auch da. Der Markus arbeitet auch bei STS Security und wir wollen einmal zwei verschiedene Meinungen hören. Nicht allem Leute von Hölli. Hoi Markus, grüß dich, schön, dass du da bist.
3: Hallo, grüß euch, freut mich, dass ich auch mal da sein darf.
2: Ganz ein besonderes Konzept haben wir heint, weil wir kriegen alle, weil wir Publikumsfragen und wir beantworten die Hölli auch allem brav, aber weil wir jetzt wirklich so viele gekriegt haben, haben wir uns gedacht, wir fassen einmal 10 Publikumsfragen zusammen und lassen die von Hölli und von Markus abwechselnd beantworten. Deswegen darf ich jetzt gerne schon gleich mit Hölli starten. Hölli, wie bist du zum Sicherheitsdienst gekommen?
1: Ja, eigentlich ungefähr mit 18 Jahren. Eigentlich war es mehr ein Zufall, dass ich auf dem Dorffest von der STS getroffen habe und wir kurz geratscht haben. Und eigentlich habe ich schon den nächsten Tag ein Vorstellungsgespräch gehabt. Und wie wir wissen, ist es jetzt auch schon ein paar Jahre her. Und seitdem bin ich eigentlich bei der Firma, weil es mir einfach gut gefallen hat. Und ich eigentlich etwas gefunden habe, was ich allen noch richtig, richtig gern tue.
2: Und das ist das Wichtigste. Deswegen absolut. Bleib leider dabei. Markus, zweite Frage. Was gehört zu den wichtigsten Aufgaben während deiner Schicht?
3: Ich glaube, im Sicherheitsdienst kommt es einfach darauf an, einen klaren Kopf zu halten, die Situationen mit einer Vogelperspektive zu sehen und nicht ganz mit Scheuklappen mal zuzuschauen, sodass man das ganze Bild sieht, auch dass man in schwierigen Situationen einfach mit Ruhe zugehen kann und auch mit Verstand die Sachen und Probleme lösen kann, ohne gleich durchzudrehen, Gewalt anzuwenden oder sonstige Sachen aufzuführen, die absolut nicht passend sind.
2: Da kommen wir auch schon zur dritten Frage, wieder zum Hölli. Welche Situationen sind in deinem Job am schwierigsten?
1: Am schwierigsten ist halt eine relative Frage. Ich glaube, fast jeder Veranstaltung gibt es einmal eine schwierige Situation oder etwas. Ich glaube, das Schwierigste ist, wenn man einfach 100% flexibel sein muss, weil man nicht weiß, was als nächstes passiert. Und auch dementsprechend schnell und mit Kopf und Hausverstand sich der jeweiligen Situation anpassen muss und das auch logisch so gut, wie es geht, regeln muss.
2: Weiter geht's. Vierte Frage, Markus. Wie gehst du mit aggressiven und betrunkenen Leuten um?
3: Ja, das ist jetzt eine sehr schwierige Frage, weil das ist wirklich situationsabhängig. Man probiert logischerweise allem ruhig zu den Leuten zuzugehen und ihnen bestmöglich zu erklären, was das Problem ist und wo das Problem ist und wie man das Problem jetzt lösen könnte. Und dann ist es wirklich situationsabhängig, wie aufnahmefähig die Personen in dem Moment noch sein. Und dementsprechend muss man noch halt Maßnahmen ergreifen.
2: Welche Eigenschaften sollte man für diesen Beruf mitbringen, Hölli?
1: Ich glaube, das Allerwichtigste ist, man sollte ein kleines bisschen nachtaktiv sein. Das ist eine gute Voraussetzung. Aber Spaß beiseite, ich glaube, Hausverstand ist das Wichtigste und einfach so einen feinen Umgang mit den Leuten haben, weil es bringt nicht einen 2-Meter-Bursch mit Oberarm, der eigentlich Oberschenkel werden hätten soll, zu haben, das nicht packen, wenn sie mal einen blöden Spruch kassieren, sondern einfach freundliche Leute mit dem Hausverstand, die sich aber auch dementsprechend trotzdem ordentlich durchsetzen können.
2: Gleich geht's weiter mit Frage Nummer 6. Noch eine kurze Songpause.
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0: Eros Ramazzotti und Tina Dörner um 10 vor 8.
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0: Weiter geht's mit unseren 10 Fragen an den Hölli und den Markus von STS Security. Mit Frage Nummer 7 an den Markus starten wir wieder.
2: Hast du schon mal gemerkt, in eine echte Gefahrensituation eingreifen?
3: Echte Gefahrensituation ist auch wieder so ein weitläufiger Begriff. Ich glaube, wir haben allem wieder gefährliche Situationen, mit denen wir umgehen müssen. Aber ich glaube, in so einem Moment ist es auch die Aufgabe von einem Sicherheitsdienst, da einzugreifen und so weit zu schauen, dass nichts passiert, niemand anders passiert, aber allem mit Maß und Ziel, weil bis zu einem bestimmten Punkt können wir repetieren und ab einem gewissen Punkt ist es noch eher ein Problem von den Behörden und man muss mehr auf den Selbstschutz schauen wie auf andere Sachen.
2: Wie wichtig sind Kommunikation und Menschenkenntnis in deinem Alltag als Sicherheitsbeauftragter, Hölli?
4: Das ist ganz sicher ein ganz wichtiger Punkt, weil wenn man ein bisschen weiß, wie man mit den Leuten zu tun hat und dementsprechend die Klappe dazu hat, ist, ich sage jetzt einmal, 90% von meiner Arbeit schon getan, weil bevor man körperlich werden muss oder sagen muss, wer der stärker ist, ist es viel einfacher, man kauft in die Leute Schneider und regelt das, ohne irgendetwas anderes zu tun. Und im Normalfall funktioniert es auch ziemlich gut, muss ich sagen.
2: Okay, Ausbildung oder Qualifikation? Braucht man so eine für einen Job, Markus, oder wie funktioniert das?
3: Das funktioniert bei uns in der Regel so. Zum Umfangen braucht man eigentlich keine Ausbildung. Qualifikation, glaube ich, ist allem gefragt, aber im Sinne eher von einem gewissen Hausverstand, nennen wir es mal so, mitzubringen. Und auch die Lust auf die Arbeit, weil es ist nicht allem eine einfache Arbeit. Man hat mit vielen Problemen zu kämpfen und auch mit vielen Leuten zu tun, die nicht allem wohlgesinnt sein in einem gegenüber oder allem wieder sehr interessante Kommentare bringen, die einen leicht aus der Ruhe bringen könnten. Und ich glaube, das ist eine Qualifikation, die man mitbringen muss. Ausbildungstechnisch schauen wir noch eher intern, aber es gibt auch Security-Kurse, die man machen kann. Und je mehr ein Mensch ausgebildet ist, desto besser ist es logischerweise. Aber ich glaube, das erarbeitet man sich ja ein bisschen im Laufe der Karriere als Sicherheitsbeauftragter.
2: Zwei Fragen haben wir noch übrig, die würde ich jetzt gerne an einen Experte richten. Und zwar einmal, gibt es ein Erlebnis aus einem Beruf, das es nie vergessen wird? Schien, schier, ganz egal. Hölli, fangen wir mit dir an.
4: Ich glaube, da könnte man Bücher drüber schreiben. Viele Sachen kann man vielleicht im Radio jetzt so nicht erklären. Es gibt bald wieder schöne und schierige Sachen. Logisch. Schierige Sachen ist halt, wenn sich jemand wehtut, verletzt. Wenn ein Jugendlichen erwischt, was zu viel getrunken hat, mit den Alkoholvergiftung oder etwas. Es gibt aber auch schöne Sachen, wie zum Beispiel, wenn man nach einer Veranstaltung, nach einer Fete hört, man hat es gut gemacht und nicht nur für den Veranstalter, sondern auch für die Gäste ein Danke kriegt oder wie es oft auch passiert, eine E-Mail oder auf Instagram, Facebook, eine Nachricht. Das hab super gemacht und danke, dass du so gut geschaut hast oder danke, dass du uns weitergeholfen hast. Das ist sicher auch gut für die Motivation und dass man ein bisschen mitkriegt, dass man die Arbeit ja nicht nur gern, sondern auch gut macht.
2: Markus, wie ist es bei dir?
3: Ja, da kann ich, glaube ich, in Hölle Leute zustimmen. Man kommt allem wieder zu Situationen, die schön sein und auch zu Situationen, die weniger schön sein. Wir haben es halt eben viel mit betrunkenen Menschen zu tun und sein ist das Problem einfach da, dass sie selber oft nicht mehr genau wissen, was sie selber tun. Dann kommt es eben oft zu schierigen Situationen, wo man auch eingreifen muss und Leute von gewissen Veranstaltungen noch einfach auch entfernen muss. Aber es gibt auch schöne Momente, wie der Hölli sagt, dass danach jemand herkommt und einfach auch die Dankbarkeit sagt, dass man da ist, dass man den Dienst macht, dass man jemand weitergeholfen hat, dass man vielleicht einmal jemand, der was zu viel über den Durst getrunken hat, weitergeholfen hat und nicht einfach vor der Tür rausgesetzt hat und unten verschickt hat. Ich glaube, es gibt Höhen und Tiefen in der Arbeit und so ist es. Auch
4: zauberhaft.
0: Eine letzte Frage haben wir noch da. Machen wir es jetzt aber ein bisschen spannend und machen erst noch mal eine kurze Songpause.
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1: Folge 130 heimgeht's um 10 Fragen an den Hölli und den Markus von STS Security. Dann kommen wir auch schon zur letzten Frage, auch wieder an den Gebärde gerichtet. Was gefällt denn am meisten an der Arbeit in Sicherheitsdienst?
2: Was sind's am meisten gefällt? Prima, dass man wirklich, man kommt viel um, wenn man will. Man kommt zu Künstler vielleicht zu oder eine Band, die uns selber gut gefällt, kommt man, glaube ich, gleich mal zu wie alle anderen. Man lernt ganz viele Leute kennen, neue Situationen. Man hat, so wie es bei uns ist, in den Mannschaften eigentlich mit den Jahren ganz viele gute Kollegen dazu gewonnen, mit denen man gerade Freizeit verbringt. Ist ähnlich wie halt bei jedem anderen Verein, wie bei jeder anderen Arbeit, wie bei einer Feuerwehr. Und das ist halt das Große und Ganze. Und das ist halt dann wieder eine Herausforderung und der Job, der einfach nicht langweilig wird, weil es ist keine Schicht wie die andere und deswegen bleibt es eigentlich auch spannend.
1: Markus, möchtest du da noch etwas sagen oder hat der Hölli schon alles gesagt?
3: Ich glaube, der Hölli hat da jetzt wirklich umfassend eigentlich krass alles erzählt. Ich glaube, es ist wirklich einfach die Herausforderung, was bei der Arbeit ist. Da muss man einfach der Mensch dazu sein, wenn man Herausforderungen und neue Erfahrungen wirklich reizen. Da glaube ich, ist das wirklich eine interessante Arbeit, weil, wie gesagt, es ist kein Tag wie der andere, es ist keine Fete wie der andere, die Leute sind alle anders drauf. Mit der Zeit lernt man logisch auch Kunden besser kennen und da kennt man auch gewisse Leute, lernt nicht allein als Mannschaft, sondern auch sonst viele neue Leute kennen. Ich glaube, der Großteil ist gesagt worden und wenn es mehr interessiert, dann müsst ihr die Arbeit halt selber umgehen.
1: Genau.
2: Das heißt, es könnte logisch, wenn es melden, wenn ein Gefühl kommt, das könnte interessant sein, das könnte eine neue Herausforderung für euch sein. Wir suchen Land in, Land aus, allen wieder neues Personal. Das heißt, meldet euch bei uns, kommt für ein unverbindliches Gespräch. Wir werden euch halt ganz, ganz genau erklären, was dann logisch länger wie die 5 Minuten bei der Radioshow dauert. Probieren kostet nichts. Schaut es euch an und vielleicht wird das eine neue Passion werden, so wie es bei uns war gewesen ist vor vielen, vielen Jahren.
1: Danke, Enk, dass es heute da war. Das war mal wieder etwas anderes und also ein bisschen schneller die ganzen Publikumsfragen, aber ich glaube, es habt ihr schön ausführlich als beantwortet und es wisst ja, wenn Fragen sein, dann einfach allem gern bei uns direkt bei der Antenne melden oder beim Hölli melden oder bei der STS Security direkt melden. Ich will melden mit enkeren Fragen und wir werden die in einer separaten Folge auf jeden Fall besprechen. Danke in dem Sinn, dass es heute da war und Hölli, den Markus magst du mir ein bisschen öfter mitnehmen.
2: Ich werde seinen Chef vorschlagen.
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1: Es ist jetzt Punkt 8. Gleich gibt's die News. In 2 Minuten.
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10: Drohne in Leipzig für Dobrindt neue Gefahrenqualität. Schwerer Murenabgang zwischen Luttach und St. Johann im Arntal. Das Wetter heute in Südtirol, Sonne und Gewitter.
0: Redakteurin im Studio, Hannelore Plunger.
10: Einen schönen guten Morgen. Der Fund einer Drohne mit mutmaßlicher Sprengvorrichtung auf dem Leipziger Flughafen stellt nach den Worten des deutschen Innenministers Alexander Dobrindt eine neue Gefahrenqualität dar. Es sei seine Einschätzung, dass wir es hier mit einem hybriden Anschlagsszenario zu tun haben, sagte Dobrindt gestern Abend auf dem Flughafen Leipzig-Halle. Dass eine Drohne bewaffnet mit Sprengstoff sich hier auf einem Flughafengelände befindet, das ist ein neues Bedrohungsszenario. Die an die Straße von Hormuz grenzenden Golfstaaten Iran und Oman stehen nach Angaben aus Teheran kurz vor einer Einigung auf eine neue Schifffahrtsroute durch die blockierte Meerenge. Die beiden Länder haben sich auf geografische Koordinaten für die Passage geeinigt. Eine gemeinsame Erklärung ist so gut wie fertig, allerdings darf keine andere Partei mehr in den Prozess eingreifen. Vom Oman gibt es bisher keine öffentliche Stellungnahme zu der angeblich bevorstehenden Einigung. Die USA sollen nicht daran beteiligt gewesen sein. Der iranische Machtapparat betont immer wieder, nicht mit den USA verhandeln zu wollen. Mit einer Kontrolle im Morgengrauen haben Polizei und Küstenwache gestern am freien Strand von Lido Marini in Apulien zahlreiche bereits am Vorabend aufgestellte Sonnenschirme und Liegen beschlagnahmt. Die Aktion richtete sich gegen die weit verbreitete Praxis, Strandplätze über Nacht zu reservieren. Die Einsatzkräfte stellten mehrere Sonnenschirme und Liegen sicher, die unbeaufsichtigt auf dem Strand standen. Zwei Personen erschienen während der Beschlagnahmung. Gegen sie wurden Bußgelder in Höhe von jeweils 400 Euro verhängt. Nach Angaben der Behörden verstießen sie gegen die Gemeindeverordnung, die das Aufstellen von Strandausrüstung auf öffentlichen Stränden ohne tatsächliche Nutzung untersagt. Im Arntal ist es zwischen Luttach und St. Johann nach heftigen Niederschlägen zu einem großen Murenabgang gekommen. Die Arntaler Straße wurde verschüttet und ist derzeit nicht passierbar. Nach Starkregen löste sich am späten Mittwochabend im Bereich Rotbach bei der Daimerhütte eine massive Mure. Die Geröllmassen gelangten bis ins Tal und richteten im Bereich Gisse zwischen Luttach und St. Johann schwere Schäden an. Der meterhohe Murkegel verlegte die Hauptstraße komplett und erreichte das Bett der Ahr, wodurch der Fluss kurzzeitig gestaut wurde. Ab Luttach ist das Tal nicht erreichbar. Ein Hotel und zwei Wohnhäuser wurden evakuiert. 120 Personen mussten die Gebäude verlassen. Es wurde niemand verletzt. Die Feuerwehren der Umgebung sind seit Mitternacht im Einsatz, um die Schlammmassen und das Geröll zu beseitigen. Derzeit konzentrieren sich die Arbeiten darauf, die Straße freizuräumen und den Wasserabfluss dauerhaft zu sichern. Wann die Arntaler Straße wieder geöffnet werden kann, ist noch unklar. Erst wenn die Hänge und das Bachbett als stabil gelten, können die Sperren aufgehoben werden. Italiens Mitte-Rechts-Koalition will die Wahlrechtsreform im Senat ändern. Die Quote in Trentino-Südtirol soll als Änderungsvorschlag zur Wahlrechtsreform von Mitte-Rechts in den Senat gebracht werden. Vorgesehen sind Vorzugsstimmen und eine Geschlechterquote auch in den Einerwahlkreisen von Trentino-Südtirol. Wird dies im Senat geändert, muss auch die Kammer noch einmal über die Wahlrechtsreform abstimmen. Die Sopranistin aus Kastelroth, Clara Sattler, ist mit 63 Jahren nach kurzer, schwerer Krankheit gestorben. Über viele Jahre prägte sie mit ihrer Stimme das musikalische Leben im Land und machte sich auch über Südtirol hinaus einen Namen. Ihre Konzerttätigkeit brachte die Sopranistin auf Bühnen weltweit. Neben ihrer Arbeit mit klassischer Musik lag ihr auch die heimische musikalische Tradition am Herzen. Sattler pflegte Volkslieder und engagierte sich insbesondere dafür, Jodler zu erhalten und weiterzugeben.
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10: French Open-Sieger Alexander Zverev ist beim Masters 1000-Turnier in Montreal überraschend in der zweiten Runde gescheitert. Der Nummer 1 gesetzte Deutsche verlor gegen den Niederländer Talon Griekspoor in drei Sätzen mit 7-6, 2-6, 4-6. Anstelle von Zverev kommt Griekspoor. Es in der dritten Runde nun mit dem Sieger der Partie zwischen dem Italiener Matteo Arnaldi und dem Ungarn Maros San zu tun. Das waren die aktuellen Themen zur Stunde.
11: Richtig schön ist es draußen schon und auch etwas warm. Und aus diesem Etwas wird heute wieder ganz, ganz viel. Günter Geier.
12: Die Hitze, die bleibt uns auch heute erhalten. Die Temperaturen gehen im Vergleich zu den Vortagen zwar etwas zurück, es bleibt aber schwül mit Höchstwerten von 29 bis 36 Grad. Dazu scheint zunächst wieder verbreitet die Sonne. Am Nachmittag und Abend werden Gewitter dann häufiger und stellenweise können sie auch heftig sein. Morgen Freitag gibt es eine Mischung aus Sonne, Wolken und ein paar Gewittern. Die Temperaturen gehen noch einmal um ein paar Grad zurück, mit Höchstwerten bis maximal 33 Grad. Am Wochenende wird es dann überwiegend sonnig, nur am Sonntag nimmt die Gewitterneigung wieder etwas zu.
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13: Einen schönen guten Morgen wünscht Barbara Widotta aus der Landesverkehrsmeldezentrale. Auf der Arntaler Stadtstraße bei St. Johann auf Höhe Gisse Sperre bis 12 Uhr nach einem Murenabgang. Auf der Landesstraße Mülltenhafling bei Hafling im Bereich des Tunnels St. Katrin Sperre von 8.30 Uhr bis 12 Uhr und von 13 bis 18 Uhr wegen Arbeiten. Umleitung über Terland Mülten. Gute Fahrt!
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11: Die vielleicht coolste halbe Stunde bei der Antenne Morgencrew geht jetzt gleich los, denn ihr wünscht, wir spielen eure Songwünsche, gibt's gleich auf Bestellung. Drei an der Zahl werden gespielt, heißt für euch Songwunsch und Gruß reinschicken an die 346 37 36 480 per WhatsApp, Text oder Sprachnachricht. Alles so wie immer, außer, dass die Songs heute wieder vielleicht mal ein paar andere sind. Wie jeden Tag. Mix aus eurer Wahl. Da kann ich gar nicht viel sagen. Schlager, Rock, sonst irgendwas, alles passt da zusammen, weil es eben eure Wünsche sind und weil ihr wünscht und wir spielen. Gleich geht's wieder los.

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1: 13 Minuten nach 8, wir rocken auch schon los. Und zwar mit Road to Ruin von Eric Sardinas für den Philipp. Liebe Grüße, schönen Donnerstag.

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1: Ganz, ganz anders möchte es jetzt in der Früh die Anja haben. Und zwar etwas gemütlicher in einer anderen Sprache. Aber ihr habt dieser Song gerade Road to Ruin, den sich der Philipp gewünscht hat, wirklich gefallen. Das muss man sagen. Aber sie wünscht sich jetzt die Österreicher. Wanda und Columbo. Außerdem grüßt sie ihren Freund, den Peter. Den grüßen wir natürlich auch. Außerdem die Anja und alle, die uns gerade hören. Wanda, Columbo. Cooler Song um 17 nach 7. Liebe Grüße.

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4: 8.22 Uhr am Donnerstag in der Früh. Es ist der 6. August und wir sind mittendrin im Antenne Kickstarter für diesen heutigen Tag. Wunsch Nummer 3 steht jetzt an und das wäre der hier. Bob Sinclair Love Generation. Das erinnert stark an die WM 2006 in Deutschland. Gewünscht wird sich das Ganze oder hat sich das Ganze die KT. Und sie schreibt dazu: Mit den Liedl wünsche ich Enko alle einen wunderschönen Tag und liebe Grüße in Antenne-Team. Lieben Dank, liebe Grüße zurück.

Bob Sinclair. Love Generation war nicht das offizielle Lied zur WM 2006 in Deutschland, aber das offizielle Lied zum WM-Maskottchen Goleo. Wer sich noch erinnern kann, ein süßer Löwe, der da immer rumgehüpft ist im Trikot. Das war dann deine Kickstarter für heute. Morgen geht's natürlich weiter. Immer zwischen 8 und 8:30. Jetzt wieder der bessere Musikmix, die Black Eyed Peas. Where is the love? 3:05.

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1: Mit Hannelore Plunger, einen schönen guten Morgen. Ein heftiges Unwetter hat in der Nacht einen schweren Murenabgang zwischen Lutterhof und St. Johann ausgelöst. Die Arntaler Straße wurde verschüttet und ist derzeit nicht passierbar. Ab Lutterhof ist das Tal nicht erreichbar. Ein Hotel und zwei Wohnhäuser wurden evakuiert. Die Feuerwehren sind im Einsatz. Italiens Mitte-Rechts-Koalition will die Wahlrechtsreform im Senat ändern. Vorgesehen sind Vorzugsstimmen und eine Geschlechterquote auch in den Einerwahlkreisen von Trentino Südtirol. Wird dies im Senat geändert, muss auch die Kammer noch einmal über die Wahlrechtsreform abstimmen. Die vierte Hitzewelle dieses Sommers hat gestern zu einem vorläufigen Höhepunkt geführt. Knapp 39 Grad wurden in Bozen gemessen. Damit fehlte nicht mehr viel, um die 40-Grad-Marke zu knacken. Der gestrige 5. August war der bisher heißeste Tag des Sommers zusammen mit dem 30. und 31. Juli. Und nun zum Sport. French Open-Sieger Alexander Zverev ist beim Masters 1000-Turnier in Montreal überraschend in der zweiten Runde gescheitert. Der Nummer 1 gesetzte Deutsche verlor gegen den Niederländer Talon Kriegsbohr in 3 Sätzen mit 7-6, 2-6, 4-6. Mehr dazu im Infoblock um 9. Und nun zum Wetter. Heute scheint zunächst wieder verbreitet die Sonne. Am Nachmittag und Abend werden die Gewitter häufiger. Stellenweise können die Gewitter auch heftig sein. Die Temperaturen gehen leicht zurück. Es bleibt aber schwül mit Höchstwerten von 29 bis 36 Grad. Die Temperaturen zurzeit in Sandtintau vor 17 Grad, Kaltern 25, Sarntein 19 und St. Valentin auf der Heide 16 Grad.
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2: Einen schönen guten Morgen wünscht Barbara Widott aus der Landesverkehrsmeldezentrale. Auf der Arntaler Stadtstraße bei St. Johann auf Höhe Gisse Sperre bis 12 Uhr nach einem Murenabgang. Auf der Landesstraße Mülltenhafling bei Hafling im Bereich des Tunnels St. Katrain Sperre von 8.30 Uhr bis 12 Uhr und von 13 bis 18 Uhr wegen Arbeiten. Umleitung über Terlan-Mülten. Gute Fahrt!
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3: Good morning in the morning. Es ist 3 Minuten nach 8:30 und der 6. August heute, Donnerstag. Ich wünsche frohes Schaffen und genießt bitte den Sommer. Und zwar mit Top Hits und Classic Hits. Okay.

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1: Österreichischer Sommersound, das war Edmund mit Summersun um 20 vor 9. Ja, und heute darf geplaudert, gelächelt und sogar ganz, ganz bewusst mit den Zehen gewackelt werden. Denn heute stehen wieder mal gleich mehrere ungewöhnliche Aktionstage im Kalender. Wir haben uns drei ausgesucht, über die möchten wir sprechen, die möchten wir euch ein bisschen näher bringen. Einfach damit ihr wisst, was los ist heute und ja, ob ihr die dann übernehmen wollt, begehen wollt, das ist dann eure Entscheidung. Los geht's mit dem Klatsch- und Tratsch-Tag. Keine Sorge, es geht nicht darum, Gerüchte zu verbreiten. Vielmehr erinnert der Tag daran, wie gerne wir Menschen Geschichten austauschen und miteinander ins Gespräch kommen. Vielleicht also einfach mal wieder mit Freundinnen oder Kollegen ganz gemütlich ein bisschen ratschen. Ganz ohne böse Gerüchte aber bitte. Außerdem ist heute der Tag des frischen Atems. Ja, meiner ist ganz schön frisch, habe auch die Zähne geputzt in der Früh und genau darum geht's. Dieser Tag soll daran erinnern, wie wichtig denn die Mundhygiene für Gesundheit und Wohlbefinden ist. Heißt also ganz konkret, Zähne putzen, genug trinken und vielleicht eine Zahnbürste oder ein paar Minzzuckerlein einpacken, schaden kann's ja nie. Und dann wäre da noch der vielleicht ja, spannendste Aktionstag des Tages, der Wackel mit den Zehentag. Dahinter steckt die ganz einfache Idee, den Füßen nach einem langen Tag oder vielen Stunden im Sitzen etwas Aufmerksamkeit zu schenken. Schuhe aus, die Zehen bewegen und einfach mal kurz entspannen. Das klingt simpel, tut aber oft richtig gut und ich werde es mir gleich vornehmen, weil ich sitze ja auch schon ein bisschen Zeit hier. Für euch. Also, falls ihr heute jemanden beim Ratschen erwischt, zwischendurch an den Zähnen feilt oder unter dem Schreibtisch mit den Zehen wackelt. Keine Sorge, heute ist das alles sogar ganz ausdrücklich erwünscht.

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Coldplay mit Feels Like I'm Falling in Love. Das ist einer der Songs, die sofort gute Laune machen. Und spannend oder schön ist auch die Geschichte dahinter. Die Band hat den Song zum ersten Mal bei einem Überraschungsauftritt in Rom live gespielt. Noch bevor er überhaupt offiziell veröffentlicht wurde. Die Fans dort waren also die ersten, die den Song hören durften. Und das dann auch noch live und nicht aus dem Radio. Aktuell sind Coldplay zwar mit keiner Tour unterwegs, dennoch gehören die Jungs auch nach fast 30 Jahren Bandgeschichte immer noch zu den größten Live-Acts der Welt. Kaum eine andere Band schafft es, Stadien auf der ganzen Welt Abend für Abend so extrem zu begeistern. Ich muss auch sagen, das ist wirklich nicht nur so dahergesagt, das ist so. Ich hatte das Glück, zweimal bei einem Coldplay-Konzert dabei sein zu dürfen und ja, es war wirklich, wirklich beeindruckend. Was ganz, ganz Besonderes, und wenn ihr da irgendwie die Möglichkeit habt, würde ich euch raten, das auch mal zu besuchen, so ein Konzert. Das ist wirklich, wirklich schön. Noch viel schöner wie hier bei uns. Jetzt geht's weiter, natürlich genauso musikalisch und danach top informiert um Punkt 9 mit News, Wetter und Verkehr.

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1: FIFA-Chef Infantino bleibt wohl im Amt. Schwerer Mohrenabgang zwischen Luttach und St. Johann im Arntal. Das Wetter heute in Südtirol, Sonne und Gewitter.
0: Redakteurin im Studio, Hannelore Plunger.
1: Einen schönen guten Morgen. FIFA-Chef Infantino bleibt wohl noch im Amt, trotz seiner umstrittenen Investorenpläne. Bei einer Krisensitzung in Marokko hat ihm die Spitze des Fußballweltverbandes volle Rückendeckung gegeben. In einem langen Statement erklärt die FIFA-Geschäftsleitung ihre uneingeschränkte Unterstützung. Gleichzeitig gestand der Verband Fehler im Umgang mit dem Projekt ein. Infantinos umstrittene Investorenpläne sahen vor, die WM-Rechte teilweise zu verkaufen. Die UEFA drohte mit Boykott. Mittlerweile wurde das Vorhaben gestoppt. Mit einer Kontrolle im Morgengrauen haben Polizei und Küstenwache gestern am freien Strand von Lido Marini in Apulien zahlreiche bereits am Vorabend aufgestellte Sonnenschirme und Liegen beschlagnahmt. Die Aktion richtete sich gegen die weit verbreitete Praxis, Strandplätze über Nacht zu reservieren. Die Einsatzkräfte stellten mehrere Sonnenschirme und Liegen sicher, die unbeaufsichtigt auf dem Strand standen. Zwei Personen erschienen während der Beschlagnahmung, um Anspruch auf die Strandutensilien zu erheben. Gegen sie wurden Bußgelder in Höhe von jeweils 400 Euro verhängt. Nach Angaben der Behörden verstießen sie gegen die Gemeindeverordnung, die das Aufstellen von Strandausrüstung auf öffentlichen Stränden ohne tatsächliche Nutzung untersagt. Nach einer Serie von Verkehrsunfällen auf der Gardesana am Ostufer des Gardasees fordert der Bürgermeister von Torri del Benaco, Nicotra, ein saisonales Fahrverbot für Trainingsgruppen von Rennradfahrern. Die vielbefahrene Uferstraße sei während der Sommermonate zu gefährlich, erklärte der Bürgermeister nach insgesamt 6 Unfällen an einem einzigen Tag. Auch am Westufer stellen Fahrradfahrer eine zunehmende Gefahr dar. Sie befahren oft ohne Licht und in Gruppen die zahlreichen Tunnel und sorgen damit im besten Fall für stockenden Verkehr auf der ohnehin schon engen Straße. Ein heftiges Unwetter hatte in der Nacht einen schweren Mohrenabgang zwischen Luttach und St. Johann ausgelöst. Die Arntaler Straße wurde verschüttet und ist derzeit nicht passierbar. Nach Starkregen löste sich im Bereich Rotbach bei der Daimerhütte eine massive Mure. Die Geröllmassen gelangten bis ins Tal und richteten im Bereich Gisse zwischen Luttach und St. Johann schwere Schäden an. Der meterhohe Murkegel verlegte die Hauptstraße komplett und erreichte das Bett der Ahr, wodurch der Fluss kurzzeitig gestaut wurde. Ab Luttach ist das Tal nicht erreichbar. Ein Hotel und 2 Wohnhäuser wurden evakuiert. 120 Personen mussten die Gebäude verlassen. Es wurde niemand verletzt. Die Feuerwehren der Umgebung sind seit Mitternacht im Einsatz, um die Schlammmassen und das Geröll zu beseitigen. Derzeit konzentrieren sich die Arbeiten darauf, die Straße freizuräumen und den Wasserabfluss dauerhaft zu sichern. Wann die Arntaler Straße wieder geöffnet werden kann, ist noch unklar. Erst wenn die Hänge und das Bachbett als stabil gelten, können die Sperren aufgehoben werden. Italiens Mitte-Rechts-Koalition will die Wahlrechtsreform im Senat ändern. Die Quote in Trentino-Südtirol soll als Änderungsvorschlag zur Wahlrechtsreform von Mitte-Rechts in den Senat gebracht werden. Vorgesehen sind Vorzugsstimmen und eine Geschlechterquote auch in den Einerwahlkreisen von Trentino-Südtirol. Wird dies im Senat geändert, muss auch die Kammer noch einmal über die Wahlrechtsreform abstimmen. Die vierte Hitzewelle dieses Sommers hat gestern zu einem vorläufigen Höhepunkt geführt. Knapp 39 Grad wurden in Bozen gemessen. Damit fehlte nicht mehr viel, um die 40-Grad-Marke zu knacken. Am Freitag kühlt es minimal ab. Vorbei ist der Hochsommer aber noch lange nicht. Die nächsten extremen Hitzetage erwarten uns aus heutiger Sicht bereits in der kommenden Woche. Gunde Bauhofer von der Verbraucherzentrale gibt Hitzetipps.
2: Sonnenschutzfolien, die außen an den Fenstern angebracht werden, halten die Räume etwas kühler. Im Optimalfall kann man sich so ein Klimagerät sparen. Dabei ist allerdings zu bedenken, dass die Räume etwas dunkler werden und in der zukünftigen Heizsaison einem diese Sonne dann fehlen wird. Eine Modellberechnung der Stiftung Warentest hat die Effizienz solcher Folien ermittelt und mit einigen Folien lassen sich tatsächlich Hitzestunden mit über 26 Grad um 3/4 reduzieren. Das ist relativ ordentlich.
1: Das waren die aktuellen Themen zur Stunde.
3: Apropos Hitze, da schieben wir gleich den Wetterbericht hinterher. Günter Geier, Meteorologe vom Landeswetterdienst.
4: Die Hitze, die bleibt uns auch heute erhalten. Die Temperaturen gehen im Vergleich zu den Vortagen zwar etwas zurück, es bleibt aber schwül mit Höchstwerten von 29 bis 36 Grad. Dazu scheint zunächst wieder verbreitet die Sonne. Am Nachmittag und Abend werden Gewitter dann häufiger und stellenweise können sie auch heftig sein. Morgen Freitag gibt es eine Mischung aus Sonne, Wolken und ein paar Gewittern. Die Temperaturen gehen noch einmal um ein paar Grad zurück, mit Höchstwerten bis maximal 33 Grad. Am Wochenende wird es dann überwiegend sonnig, nur am Sonntag nimmt die Gewitterneigung wieder etwas zu.
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5: Schönen guten Morgen aus der Landesverkehrsmeldezentrale. Ich bin Manuel Scutellaro. Die Amtaler Staatsstraße ist bei St. Johann auf der Höhe von Gisse noch bis ca. 12 Uhr nach einem Mondabgang gesperrt. Und auch die Landesstraße Meran-Hafling ist bei Hafling im Bereich des Tunnels St. Katrin von 8.30 Uhr bis 12 Uhr und von 13 bis 18 Uhr wegen Arbeiten gesperrt. Die Umleitung erfolgt über Terlan-Mülten. Allen unterwegs gute und sichere Fahrt.
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3: Schönen guten Morgen um 9:06. Es geht hier natürlich weiter mit richtig cooler Musik. Der bessere Musikmix, Top-Hits oder Classic-Hits, alles Mögliche ist damit dabei. Außerdem ein schöner Live-Moment um 9:45. Schön, dass ihr dabei seid. Guten Start mit uns.

0: Madonna geht's zum Sport. Es geht in den nächsten knapp 3 Minuten um Tennis, um Fußball, um Schwimmen und um Skifahren. Alles mit dabei um 13 Minuten nach 9.
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0: Alle Infos gibt's jetzt von Kollegin Hannelore Plunger. Guten Morgen.
2: Einen schönen guten Morgen. French Open-Sieger Alexander Zverev ist beim Masters 1000-Turnier in Montreal überraschend in der zweiten Runde gescheitert. Der Nummer 1 gesetzte Deutsche verlor gegen den Niederländer Talon Kriegsbauer in 3 Sätzen mit 7-6, 2-6, 4-6. Beim Turnier in Montreal wollte sich Zverev eigentlich für die US Open warm spielen, die am 30. August beginnen. Anstelle von Zverev bekommt Kriegsbauer es in der dritten Runde. Nun mit dem Sieger der Partie zwischen dem Italiener Matteo Arnaldi und dem Ungarn Fabian Marozan zu tun. Fenerbahce war für Österreichs Fußball-Vizemeister Sturm Graz im Hinspiel der dritten Champions-League-Qualifikationsrunde eine Nummer zu groß. Die Steirer mussten sich auswärts beim überlegenen türkischen Vizemeister in Istanbul mit 0-2 geschlagen geben. Die FIFA-Führung hat gestern Abend nach einer Notfallsitzung in Rabat Entschuldigungen für die Kontroverse um die Öffnung für private Investoren ausgesprochen und zugleich ihre volle Unterstützung für Präsident Gianni Infantino bekräftigt. Die Vereinigung der europäischen Ligen fordert Reformen beim Fußball-Weltverband FIFA und lehnt jede Erweiterung bestehender oder die Einführung neuer FIFA-Wettbewerbe kategorisch ab. Mit einem neuen Tormann will der FC Südtirol das nächste Testspiel bestreiten. Der Serie C-Club Virtus Verona kommt morgen nach Runk und muss sich ab 17 Uhr mit den Südtirolern messen. Am Samstag findet ein Dreierturnier in Trient statt. Rafael Odovoglu, der und der FC Südtirol gehen ab sofort getrennte Wege. Odovoglu war einer der beliebtesten FCS-Profis der letzten Jahre und maßgeblich daran beteiligt, dass der Club dort steht, wo er jetzt ist. Der 35-Jährige hat sich in Treviso eine neue Herausforderung in der Serie C gesucht. Trotz einer neuen persönlichen Bestzeit im Unter-20-Finale über 100 Meter Delfin musste Lucas Campicchio gestern bei der Italienmeisterschaft in Rom mit Rang 7 zufrieden sein. Enttäuschend verliefen die Titelkämpfe für Stefan.

0: bei einem Trainingssturz eine schwere Knieverletzung zugezogen. Eine Rückkehr hatte sie zunächst offen gelassen. Gut Behrami hat in ihrer Karriere zahlreiche Titel gewonnen. Bei den Olympischen Winterspielen in Peking feierte Gut Behrami mit Super-G-Gold einen ihrer größten Erfolge. Das war's vom Sport.
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8: Wir schreiben das Jahr 1996. Es ist also mittlerweile schon 30 Jahre her. Die Fans über 40.000, Gänsehautstimmung pur, und zwar im Ericsson Stadium in Auckland, Neuseeland. Und dann kommt plötzlich er auf die Bühne, der King of Pop. Pure Konzertenergie gibt's jetzt also von und mit Michael Jackson live mit einem seiner größten Hits, Beat It. Hey!

0: Michael Jackson live in Neuseeland. 1996 war das. Beat It. Schon nur beim Hören. Eine Megashow. Das muss wirklich ein Spektakel gewesen sein. Wenn es noch gehen würde, ja, das wäre ein cooles Konzert. Der King of Pop.
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0: Es ist 9:30.
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2: Mit Hannelore Plunger einen schönen guten Morgen. Ein heftiges Unwetter hat in der Nacht einen schweren Murenabgang zwischen Luttach und St. Johann ausgelöst. Die Arntaler Straße wurde verlassen. Inzwischen konnten die Betroffenen wieder in ihre Häuser zurückkehren. Die vierte Hitzewelle dieses Sommers hat gestern zu einem vorläufigen Höhepunkt geführt. Knapp 39 Grad wurden in Bozen gemessen. Damit fehlte nicht mehr viel, um die 40-Grad-Marke zu knacken. Wiederholte

0: Verspätungen und einzelne Zugausfälle auf der Brenner- und Pustertalbahn gab es in den letzten Monaten häufig, fast täglich. Mobilitätslandesrat Alfreiter setzt nun Maßnahmen zur Verbesserung der Situation. Die Fahrgäste haben Anspruch auf einen verlässlichen Bahnverkehr. Und nun zum Sport. Fenerbahce war für Österreichs Fußball-Vizemeister Sturm Graz im Hinspiel der dritten Champions-League-Qualifikationsrunde eine Nummer zu groß. Die Steirer mussten sich Istanbul vor mehr als 40.000 Zuschauern mit 0:2 geschlagen geben. Mehr dazu im Infoblog um 10. Und nun zum Wetter. Heute scheint zunächst wieder verbreitet die Sonne. Am Nachmittag und Abend werden die Gewitter häufiger. Stellenweise können die Gewitter auch heftig sein. Die Temperaturen gehen leicht zurück. Es bleibt aber schwül mit Höchstwerten von 29 bis 36 Grad. Die Temperaturen zurzeit in Toblach 18 Grad, ebenso Carapaz, Gargazon 24 und Wolkenstein 17 Grad.
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2: Schönen guten Morgen aus der Landesverkehrsmeldezentrale. Ich bin Manuel Scutellaro. Die Antaler Staatsstraße ist bei St. Johann auf der Höhe von Gissel noch bis ca. 12 Uhr nach einem Mondabgang gesperrt. Und auch die Landesstraße Meran-Hafling ist bei Hafling im Bereich des Tunnels St. Katrin von 8.30 Uhr bis 12 Uhr und von 13 bis 18 Uhr wegen Arbeiten gesperrt. Die Umleitung erfolgt über Terlan-Mülten. Allen unterwegs gute und sichere Fahrt.
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4: Und Sandra Hofer feinen Vize-Freitag ins Land. Wer sich jetzt fragt, was ist denn ein Vize-Freitag? Ja, Vize-Freitag ist Donnerstag, weil, ja, der Vize vom Freitag, ja, versteht man schon. Weil eben dieser Vize-Freitag so besonders ist und so ein bisschen einlädt, ins Wochenende ganz langsam, aber sicher schon mal einen Tag früher zu starten. Ja, und weil das so ist, schauen wir uns an, was heute in Südtirol so alles los ist. Wo, wie, was geht bei uns im Land am Donnerstag? Das hören wir gleich von Kollege Simon Waldner in Was geht heute. Nach zwei Hits im Mix.
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3: Einen schönen Donnerstagmorgen, Südtirol. Einiges los heute. Wir beginnen im Burggrafenamt. Die Valerie, die lädt nämlich wieder zur Rooftop-Party ein in der Kellerei Meran in Marling. Die wohl exklusivste Sommerparty, die es da gibt. Genossen werden können wie immer super Weine. Die Kellerei Meran lädt dazu ein. Dazu gibt's DJ-Sounds, Cocktail, Bartender-Show, Aperitivo, Fingerfoods mit Pizza-Catering und echtes Rooftop-Flair. Direkt nach der Arbeit heute genießen. Los geht's ab 19 Uhr. Ein ganz besonderes Naturerlebnis wartet heute auch noch auf uns, nämlich in der Gilfenklamm. Ab 21 Uhr wird die Gilfenklamm in Stange, nämlich in Magic Lights getaucht. Stimmungsvoll beleuchtet, Farben, Wasser und beeindruckende Musik entlang der Schlucht verschmelzen da ineinander. Heute unter freiem Himmel ab 21 Uhr die Gilfenklamm besonders beleuchtet. Theater unter freiem Himmel gibt's heute auch noch, nämlich am Ritten ab 20.30 Uhr im Hof der Kommende in Lengmoos das Freilichtstück Der Zerrissene nach Johann Nestroy. Im Mittelpunkt steht ein wohlhabender Mann, der trotz seines Reichtums keine Zufriedenheit findet. Eine bissige Komödie über Geld, Gesellschaft und Suche nach dem Glück. Heute Freilichttheater im Hof der Kommende in Lengmoos am Ritten ab 20.30 Uhr. Und zum Schluss noch unser Filmtipp, der führt uns heute in Richtung Terlan. Auch dort unter freiem Himmel ab 21 Uhr am Festplatz der Film The Quiet Girl. Erzählt wird die bewegende Geschichte der stillen Kit, die einen Sommer bei entfernten Verwandten verbringt und dort zum ersten Mal Geborgenheit und Zuneigung erlebt. Ein ruhiger, berührender Filmabend heute bei den Terlaner Kino. Nächten ab 21 Uhr am Festplatz.
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0: 3:15. Unser Blick geht in Richtung Wetter mit Meteorologe Günther Geier. Er verrät uns, ja, wie es denn so ist, die Aussichten, wie es weitergeht, wie es heute ausschaut, wie heiß es ist, all das. Schönen guten Morgen.
1: Guten Morgen.
0: Ja, Günther, gibt es denn auch heute wieder ganz, ganz viel Sonnenschein den ganzen Tag, so wie gestern? Oder wie schaut es denn heute mit dem Wetter aus?
1: Ja, zunächst scheint auch heute im ganzen Land die Sonne. Es entstehen dann aber auch einige größere Quellwolken und am Nachmittag, Abend steigt dann die Gewitterneigung im ganzen Land an.
0: Okay.
1: Stellenweise können auch heute wieder kräftige Gewitter dabei sein.
0: Gestern war es ja so richtig, richtig, richtig heiß, Höhepunkt der Hitzewelle. Wie schaut es heute aus? Geht es ein bisschen zurück, die Temperaturen, oder geht es gleich weiter?
1: Ja, im Vergleich zu den Vortagen gehen die Temperaturen zwar etwas zurück, es bleibt aber schwül mit Höchstwerten von 29 bis 36 Grad. Und sehr warm ist es weiterhin auf den Bergen. Die 0-Grad-Grenze, die liegt weit über 4000 Meter.
0: Heute ja schon Donnerstag, morgen Freitag, Start rein ins Wochenende. Was erwartet uns denn da?
1: Morgen Freitag gibt es eine Mischung aus Sonne, Wolken und ein paar Gewittern. Die Temperaturen gehen noch einmal um ein paar Grad zurück, mit Höchstwerten bis maximal 33 Grad. Am Wochenende wird es dann überwiegend sonnig. Mhm. Nur am Sonntag nimmt die Gewitterneigung wieder etwas zu.
0: Dann würde ich sagen, wir genießen das heiße Sommerwetter.

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1: 3:03, das war's von uns. Gleich geht's in die Nachrichtenredaktion und Punkt nach Shakira mit Whenever, Wherever. Wir hören uns morgen wieder ab 6:30 Uhr. Tschüss und macht's es gut.

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1: Am 1. August Wochenende kamen auf Italienstraßen 39 Menschen ums Leben. 150 Einsatzkräfte nach schweren Murenabgang im Ahrntal im Einsatz. Das Wetter heute in Südtirol, Sonne und Gewitter.
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1: Einen schönen Vormittag. Am 1. August-Wochenende kamen auf Italienstraßen 39 Menschen ums Leben, darunter 17 Autofahrer, 13 Motorradfahrer, 2 Fußgänger, ein Radfahrer, 5 Businsassen bzw. Busfahrer sowie ein Lkw-Fahrer. Damit stieg die Zahl der Todesopfer deutlich gegenüber dem vorherigen Wochenende, an dem 16 Menschen starben. Besonders schwer war der Unfall auf der Straße zwischen Terni und Rieti, bei dem 7 Menschen ums Leben kamen und 30 weitere verletzt wurden. Die US-Regierung von Präsident Trump stellt zusätzliche Millionenhilfe für die Bekämpfung der Ebola-Epidemie in Afrika in Aussicht. Weitere 242 Millionen US-Dollar sollen für Sofortmaßnahmen, Vorsorge in der Region und humanitäre Hilfe im Kontext des Virusausbruchs bereitgestellt werden, wie das US-Außenministerium mitteilte. Dazu liefen Gespräche mit dem US-Parlament. Nach einer Serie von Verkehrsunfällen auf der Gardesana am Ostufer des Gardasees fordert der Bürgermeister von Torri del Benaco, Nicotra, ein saisonales Fahrverbot für Trainingsgruppen von Rennradfahrern. Die vielbefahrene Uferstraße sei während der Sommermonate zu gefährlich, erklärte der Bürgermeister nach insgesamt 6 Unfällen an einem einzigen Tag. Auch am Westufer stellen Fahrradfahrer eine zunehmende Gefahr dar. Sie befahren oft ohne Licht und in Gruppen die zahlreichen Tunnel und sorgen damit im besten Fall für stockenden Verkehr auf der ohnehin schon engen Straße. Ein heftiges Unwetter hat in der Nacht einen schweren Murenabgang zwischen Luttach und St. Johann ausgelöst. Die Arntaler Straße wurde verschüttet und ist derzeit nicht passierbar. Aus Sicherheitsgründen räumten die Einsatzkräfte in der Nacht ein Hotel sowie 3 Wohnhäuser. Rund 120 Menschen mussten ihre Unterkünfte verlassen. Inzwischen konnten die Betroffenen wieder in ihre Häuser bzw. in das Hotel zurückkehren. Derzeit konzentrieren sich die Arbeiten darauf, die Straße freizuräumen und den Wasserabfluss dauerhaft zu sichern. Wann die Arntaler Straße wieder geöffnet werden kann, ist noch unklar. Erst wenn die Hänge und das Bachbett als stabil gelten, können die Sperren aufgehoben werden. Wiederholte Verspätungen und einzelne Zugausfälle auf der Brenner- und Pustertalbahn gab es in den letzten Monaten häufig, fast täglich. Mobilitätslandesrat Alfreider setzt nun Maßnahmen zur Verbesserung der Situation. Die Fahrgäste haben einen Anspruch auf einen verlässlichen Bahnverkehr. Gleichzeitig wird entlang der Brennerachse weiterhin intensiv in die Zukunft der Bahn investiert. Infrastrukturen werden erneuert, Bahnhöfe modernisiert und das Bahnangebot weiterentwickelt. Die vierte Hitzewelle dieses Sommers hat gestern zu einem vorläufigen Höhepunkt geführt. Knapp 39 Grad wurden in Bozen gemessen. Damit fehlte nicht mehr viel, um die 40-Grad-Marke zu knacken. Vorbei ist der Hochsommer aber noch lange nicht. Die nächsten extremen Hitzetage erwarten uns aus heutiger Sicht bereits in der kommenden Woche. Kunde Bauhofer von der Verbraucherzentrale gibt Hitzetipps.
2: Sonnenschutzfolien, die außen an den Fenstern angebracht werden, halten die Räume etwas kühler. Im Optimalfall kann man sich so ein Klimagerät sparen. Dabei ist allerdings zu bedenken, dass die Räume etwas dunkler werden und in der zukünftigen Heizsaison einem diese Sonne dann fehlen wird. Eine Modellberechnung der Stiftung Warentest hat die Effizienz solcher Folien ermittelt und mit einigen Folien lassen sich tatsächlich Hitzestunden mit über 26 Grad um 3/4 reduzieren. Das ist relativ ordentlich.
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1: Fenerbahce war für Österreichs Fußball-Vizemeister Sturm Graz im Hinspiel der dritten Champions League-Qualifikationsrunde eine Nummer zu groß. Die Steirer mussten sich gestern auswärts beim überlegenen türkischen Vizemeister in Istanbul vor mehr als 40.000 fanatischen Zuschauern mit 0:2 geschlagen geben. Das waren die aktuellen Themen zur Stunde.
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1: Heute scheint zunächst wieder verbreitet die Sonne. Am Nachmittag und Abend werden die Gewitter häufiger. Stellenweise können die Gewitter auch heftig sein. Die Temperaturen gehen leicht zurück. Es bleibt aber schwül mit Höchstwerten von 29 bis 36 Grad. Die Wettervorschau. Der Freitag bringt eine Mischung aus Sonne, Wolken und im Tagesverlauf gibt es wieder einige Gewitter. Die Temperaturen gehen um ein paar Grad zurück. Am Samstag wird es überwiegend sonnig. Auch am Sonntag scheint die Sonne. In der zweiten Tageshälfte sind wieder einzelne Gewitter möglich. Am Montag geht es voraussichtlich leicht wechselhaft mit Sonne, Wolken und ein paar Gewittern weiter.
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3: Aus der Landesverkehrsmeldezentrale begrüßt Sie Barbara Widot. Auf der Arntaler Stadtstraße bei St. Johann auf Höhe Gisse Sperre wegen Arbeiten nach einem Murenabgang. Auf der Landesstraße Meran-Hafling bei Hafling im Bereich des Tunnels St. Katrain Sperre bis 12 und von 13 bis 18 Uhr wegen Arbeiten. Umleitung über Terlan-Mülten. Eine sichere Fahrt.
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1: Mit Hannelore Plunger einen schönen Vormittag. Meterhohe Geröll und Schlammmassen versperren nach wie vor die Arntaler Straße zwischen Luttach und St. Johann. Und St. Johann, das hintere Arntal, ist nicht erreichbar. Ausgelöst wurde die Mure nach heftigen Niederschlägen durch den Rotbach im Bereich der Daimerhütte. Gewaltige Mengen an Geröll, Holz und Schlamm wurden aus rund 2800 Metern Höhe talwärts gerissen. An die 800 Lehrpersonen an Südtirols Grundschulen, Mittelschulen und Oberschulen haben bei der Online-Stellenwahl für das Schuljahr 26/27 eine Stelle erhalten. Die freigebliebenen Stellen werden nun von den Schulen vergeben. Mit einer täuschend echten E-Mail haben Betrüger einem 43-jährigen Busfahrer knapp 1500 Euro vom Konto gestohlen. Das Geld floss jedoch nicht auf ein anonymes Auslandskonto, sondern wurde verwendet, um die offene Wasserrechnung eines Unternehmens im Trentino zu begleichen. Und nun zum Sport. Skisuperstar Lara Gut-Bahrami wird ab sofort keine Rennen mehr fahren. Die Schweizerin hat ihre beeindruckende Karriere mit sofortiger Wirkung beendet. Mehr dazu in den Nachrichten zur vollen Stunde. Und nun zum Wetter. Heute scheint zunächst wieder verbreitet die Sonne. Am Nachmittag und Abend werden die Gewitter häufiger. Stellenweise können die Gewitter auch heftig sein. Die Temperaturen gehen leicht zurück. Es bleibt aber schwül mit Höchstwerten von 29 bis 36 Grad. Die Temperaturen zurzeit in Auer 25 Grad, Naturn 27, Benz und Sechsten 23 Grad.
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2: Aus der Landesverkehrsmeldezentrale begrüßt Sie Barbara Widot. Auf der Arntaler Stadtstraße bei St. Johann auf Höhe Gisse Sperre wegen Arbeiten nach einem Murenabgang. Auf der Landesstraße Meran-Hafling bei Hafling im Bereich des Tunnels St. Katrain Sperre bis 12 und von 13 bis 18 Uhr wegen Arbeiten. Umleitung über Terlan-Mülten. Eine sichere Fahrt.
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1: Papst Leo XIV. Besucht Assisi. Mohrenabgang schneidet Ahrntal ab. Aufräumarbeiten laufen auf Hochtouren. Das Wetter heute in Südtirol: Sonne und Gewitter.
0: Redakteurin im Studio: Hannelore Plunger.
1: Einen schönen Vormittag. Papst Leo XIV. Besucht zur Stunde den italienischen Wallfahrtsort Assisi. Anlass ist der 800. Todestag des heiligen Franziskus von Assisi. Aktuell sind mehr als 2500 junge Menschen aus Europa und anderen Ländern der Welt vor Ort. Sie nehmen an einem Jugendfestival teil, das vom Franziskanerorden organisiert wurde. Papst Leo XIV. Begrüßt die Jugendlichen, bevor er in der Basilika Santa Maria degli Angeli die heilige Messe feiert. Dies markiert den Abschluss des mehrtägigen Jugendtreffens. Nach neuen russischen Angriffen hat die Ukraine heute erneut Tote gemeldet. In der ostukrainischen Stadt Balakilia in der Oblast Kharkiv sind bei einem russischen Angriff 3 Menschen ums Leben gekommen. Durch den nächtlichen Angriff sind Brände ausgebrochen. Rettungskräfte sind im Einsatz, um das Feuer zu löschen und Trümmer zu beseitigen. Zudem sind im Norden der Region Sumy bei russischen Angriffen 3 Menschen getötet worden. In mehreren Siedlungen sind mindestens 19 Menschen verletzt worden. In der gleichnamigen Stadt Sumy sind 12 Menschen verletzt worden. Bei einem russischen Angriff auf ein Schiff in der Schwarzmeerregion Odessa sind mindestens 1 Mensch getötet und 3 weitere verletzt worden. Am 1. August-Wochenende kamen auf Italiens Straßen 39 Menschen ums Leben, darunter 17 Autofahrer, 13 Motorradfahrer, 2 Fußgänger, ein Radfahrer, 5 Businsassen bzw. Busfahrer sowie ein Lkw-Fahrer. Damit stieg die Zahl der Todesopfer deutlich gegenüber dem vorherigen Wochenende, an dem 16 Menschen starben. Besonders schwer war der Unfall auf der Straße zwischen Terni und Rieti, bei dem 7 Menschen ums Leben kamen und 30 weitere verletzt wurden. Nach dem schweren Murenabgang im Bereich Gisse zwischen Luttach und St. Johann im Ahrntal laufen die Räumungs- und Sicherungsarbeiten ununterbrochen weiter. Zahlreiche Bagger und schwere Einsatzfahrzeuge sind im Einsatz, um die großen Mengen an Schlamm und Geröll zu beseitigen und die Ahrntalstraße wieder befahrbar zu machen. Wie die Feuerwehr mitteilt, bleibt das Ahrntal ab der Ortschaft Gisse weiterhin von der Außenwelt abgeschnitten. Rund 50 Menschen sind vorübergehend in der Mehrzweckhalle von Luttach untergebracht. Sie werden dort von Weißen Kreuz betreut. Die Gäste des vorsorglich evakuierten Hotels konnten inzwischen in ihre Unterkunft zurückkehren. Linienbusse verkehren derzeit nur bis Sand in Daufers, während die Wanderwege im Bereich des Rotbachs bis auf Weiteres gesperrt bleiben. Mit vorsichtigem Optimismus rechnen die Einsatzkräfte noch im Laufe des Tages mit einer Wiedereröffnung der Landesstraße. An Südtirols deutschsprachigen Grund-, Mittel- und Oberschulen unterrichten im Laufe eines Schuljahres rund 1200 Personen ohne den vorgesehenen Studientitel. Das sind rund 16% des gesamten Lehrpersonals. Bei allen Stellenwahlen zusammen wurden 2044 Stellen angeboten. Davon wurden 914 Stellen gewählt. Insgesamt 1130 Stellen blieben frei. Die Schulen vergeben jetzt nicht gewählte Stellen direkt. Besonders angespannt bleibt die Situation bei den unbefristeten Stellen. Von insgesamt 447 ausgeschriebenen Stammrollenstellen konnten lediglich 175 besetzt werden. Mit einer täuschend echten E-Mail haben Betrüger einem 43-jährigen Busfahrer knapp 1500 Euro vom Konto gestohlen. Das Geld floss jedoch nicht auf ein anonymes Auslandskonto, sondern wurde verwendet, um die offene Wasserrechnung eines Unternehmens im Trentino zu begleichen. Die Karabiniere der Station Reschen konnten den mutmaßlichen Täter ausfindig machen. Über die offenen Forderungen des Unternehmens konnten die Ermittler einen Kleinunternehmer pakistanischer Herkunft aus der Provinz Trient als mutmaßlichen Verantwortlichen identifizieren. Gegen ihn wurde Anzeige wegen Computerbetrugs an die Justiz erstattet.
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1: Ski-Superstar Lara Gut-Berami wird ab sofort keine Rennen mehr fahren. Die Schweizerin hat ihre beeindruckende Karriere mit sofortiger Wirkung beendet. Die 35-Jährige verkündete gestern diesen Schritt. Der Rücktritt nach fast 2 Jahrzehnten im Spitzensport erfolgte nach einer schweren Verletzung. Die Olympiasiegerin hatte den vergangenen Winter als Abschiedssaison angekündigt, sich dann aber im November bei einem Trainingssturz eine schwere Knieverletzung zugezogen. Eine Rückkehr hatte sie zunächst offen gelassen. Das waren die aktuellen Themen zur Stunde.
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1: Heute scheint zunächst wieder verbreitet die Sonne. Am Nachmittag und Abend werden die Gewitter häufiger. Stellenweise können die Gewitter auch heftig sein. Die Temperaturen gehen leicht zurück. Es bleibt aber schwül mit Höchstwerten von 29 bis 36 Grad. Die Wettervorschau. Der Freitag bringt eine Mischung aus Sonne, Wolken und im Tagesverlauf gibt es wieder einige Gewitter. Die Temperaturen gehen um ein paar Grad zurück. Am Samstag wird es überwiegend sonnig. Auch am Sonntag scheint die Sonne. In der zweiten Tageshälfte sind wieder einzelne Gewitter möglich. Am Montag geht es voraussichtlich leicht wechselhaft mit Sonne, Wolken und ein paar Gewittern weiter.
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2: Schönen Vormittag wünscht Deborah Gartner aus der Landesverkehrsmeldezentrale. Die Arntaler Staatsstraße ist bei St. Johann auf Höhe Gisse nach einem Mohrenabgang gesperrt. Die Landesstraße bei Hafling im Bereich des Tunnels St. Kathrein ist bis 12 und von 13 bis 18 Uhr wegen Arbeiten gesperrt. Umleitung über Terlern-Mülten. Kolonnenverkehr und Stau wegen Überlastung gibt es auf der Finchgauer Stadtstraße in Richtung Meran zwischen Plaus und Trabland, auf der Pustertaler Stadtstraße in Richtung Inichen zwischen St. Lorenzen und Bercher sowie zwischen Oberfindl und Kirns und auf der Gardertaler Stadtstraße in beiden Richtungen bei Stern. Kommen Sie gut voran!
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1: Mit Hannelore Plunger einen schönen Tag. Nach dem schweren Mohrenabgang im Bereich Gisse zwischen Luttach und St. Johann im Arntal laufen die Räumungs- und Sicherungsarbeiten ununterbrochen weiter. Zahlreiche Bagger und schwere Einsatzfahrzeuge sind im Einsatz, um die großen Mengen an Schlamm und Geröll zu beseitigen und die Arntalstraße wieder befahrbar zu machen. Bei allen Stellenwahlen der Lehrpersonen wurden 2044 Stellen angeboten, davon wurden 914 Stellen gewählt, insgesamt 1130 Stellen blieben frei. In Südtirol haben Jägerinnen, Landwirte und Freiwillige auch heuer früh morgens Wiesen abgesucht, um Rehkitze vor den Mähmaschinen zu retten. 2634 Kitze konnten heuer in Sicherheit gebracht werden, so viele wie nie zuvor. Und nun zum Sport. Mit einem neuen Tormann wird der FC Südtirol das nächste Testspiel bestreiten. Der Serie C-Club Virtus Verona kommt morgen nach Runk und misst sich mit den Südtirolern. Am Samstag findet ein Dreierturnier in Trient statt. Mehr dazu in den Nachrichten zur vollen Stunde. Und nun zum Wetter. Zunächst scheint verbreitet die Sonne. Am Nachmittag und Abend entstehen einige Gewitter, die stellenweise auch heftig sind. Die Temperaturen gehen leicht zurück. Es bleibt aber schwül mit Höchstwerten von 29 bis 36 Grad. Die Temperaturen zurzeit in Bozen 31 Grad, Meran 30, Brixen 28, Bruneck 24 und Sterzing 26 Grad.
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2: Schönen Vormittag wünscht Deborah Gartner aus der Landesverkehrsmeldezentrale. Die Arntaler Staatsstraße ist bei St. Johann auf Höhe Gisse nach einem Mohrenabgang gesperrt. Die Landesstraße bei Hafling im Bereich des Tunnels St. Kathrein ist bis 12 und von 13 bis 18 Uhr wegen Arbeiten gesperrt. Umleitung über Terlan-Mülten. Kolonnenverkehr und Stau wegen Überlastung gibt es auf der Finchgauer Stadtstraße in Richtung Meran zwischen Plaus und Trabland, auf der Pustertaler Stadtstraße in Richtung Inichen zwischen St. Lorenzen und Bercha sowie zwischen Oberfindl und Kirns und auf der Gardertaler Stadtstraße in beiden Richtungen bei Stern. Kommen Sie gut voran!

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0: sind, dann sind es ja häufig Personen, die beispielsweise auch einen anderen Studientitel haben oder eine andere spezifische Ausbildung oder eine noch nicht abgeschlossene Ausbildung. Also die Fälle sind sicherlich sehr einzeln zu werten. Es ist aber wichtig, dass man einen guten Ausgleich hat zwischen qualifizierten, gut ausgebildeten und erfahrenen Lehrpersonen und direkt Berufenen, sodass dann auch Erfahrungen und Unterstützung weitergegeben werden kann.
1: Die umstrittene Streichung der Frauenquote für Trentino Südtirol wird korrigiert. Italiens Mitte-Rechts-Koalition will die Wahlrechtsreform im Senat ändern. Vorgesehen sind Vorzugsstimmen und eine Geschlechterquote auch in den Einerwahlkreisen von Trentino Südtirol. Der Senat soll im September über den geänderten Entwurf abstimmen. Senator Meinhard Dornwalder.
2: In der Abgeordnetenkammer wurde ja in der ersten Lesung aus einem Versehen heraus, nachdem die Mehrheitswahlkreise abgeschafft worden sind, auch gleichzeitig die Geschlechterquote für die Region Trentino Südtirol mit abgeschafft. Gestern gab es eine Mehrheitssitzung dazu, wo wir diesen Punkt dann auch klären konnten. Das heißt, es wird wieder eine Geschlechterquote 40% eingeführt. Innerhalb der Südtiroler Volkspartei haben wir bereits eine parteiinterne Geschlechterquote vorgesehen. Aber natürlich ist es besser, wenn auch das Wahlgesetz in diesem Fall eine entsprechende Quote vorsieht, die dann auch für alle Parteien gilt. Und natürlich eine ausgewogene Vertretung beider Geschlechter, glaube ich auch, dass das zu besseren, vernünftigeren Entscheidungen dann auch in einem Parlament führt.
1: In Südtirol haben Jägerinnen, Landwirte und Freiwillige auch heuer frühmorgens Wiesen abgesucht, um Rehkitze vor den Mähmaschinen zu retten. 2634 Kitze konnten 2026 in Sicherheit gebracht werden, so viele wie nie zuvor. Der Geschäftsführer des Südtiroler Jagdverbandes, Benedikt Derzer.
3: Was die Kitzrettung in Südtirol so erfolgreich macht, das ist in erster Linie der Idealismus der über 1000 Freiwilligen und zum zweiten auch die sehr gute Zusammenarbeit zwischen Jägerschaft und Landwirtschaft. Man ist inzwischen landauf, landab ein eingespieltes Team. Das beginnt bereits am Vortag der Heumat. Da informiert der Bauer den Jagdaufseher oder Revierleiter, dass gemäht wird. Und auf diese Weise kann sich das Jagdrevier dann organisieren, vorbereiten und in den frühen Morgenstunden mit moderner Technik ausgestattet, mit Drohne, mit Wärmebildkamera, die Wiesen absuchen. Und auf diese Weise funktioniert das Zusammenspiel bestens.
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1: Mit einem neuen Tormann wird der FC Südtirol das nächste Testspiel bestreiten. Der Serie C-Club Virtus Verona kommt morgen nach Runk und misst sich ab 17 Uhr mit den Südtirolern. Am Samstag findet ein Dreierturnier in Trient statt. Rafael Odogwu und der FC Südtirol gehen ab sofort getrennte Wege. Er war einer der beliebtesten FCS-Profis der letzten Jahre und maßgeblich daran beteiligt, dass der Club dort steht, wo er jetzt ist. Der 35-Jährige hat sich in Treviso eine neue Herausforderung in der Serie C gesucht. Das waren die aktuellen Themen zur Stunde.
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1: In Südtirol gibt es morgen eine Mischung aus Sonne und Wolken. In der zweiten Tageshälfte entstehen erneut einige Gewitter, die stellenweise wieder kräftig sein können. Die Temperaturen erreichen Höchstwerte von 26 bis 33 Grad. Am Samstag wird es überwiegend sonnig. Die Quellwolken am Nachmittag bleiben meist harmlos. Auch am Sonntag scheint die Sonne. In der zweiten Tageshälfte sind wieder einzelne Gewitter möglich. Am Montag geht es voraussichtlich leicht wechselhaft mit Sonne, Wolken und ein paar Gewittern weiter. Am Dienstag wird es zunächst sonnig. Am Nachmittag nimmt die Gewitterneigung etwas zu.
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5: Schönen Mittag aus der Landesverkehrsmeldezentrale. Ich bin Manuel Scutellaro. Auf der Brenner Autobahn kommt es wegen Überlastung zu Kolonnenverkehr abschnittsweise in Richtung Süden zwischen Trient Nord und Affi und in Richtung Norden zwischen Verona Nord und Neumarkt. Wegen Überlastung gibt es Kolonnenbildungen und Staus auf der Finchgauer Staatsstraße in beiden Richtungen zwischen Forst und Töll und im Pustertal in Richtung Innichen zwischen St. Sigmund und Kienz und im Abschnitt Bruneck-Percha. Die Arntaler Staatsstraße bei St. Johann ist wegen Sicherungsarbeiten nach einem Murenabgang weiterhin gesperrt. Und die Landesstraße Meran-Hafling ist bei Hafling im Bereich des Tunnels von St. Kathrein heute und morgen von 8.30 Uhr bis 12 Uhr und von 13 bis 18 Uhr wegen Arbeiten gesperrt. Die Umleitung erfolgt über Terlan-Mölten. Unterwegs eine sichere Fahrt.
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1: Mit Hannelore Plunger einen schönen Tag. Nach dem schweren Murenabgang im Bereich Gisse zwischen Duttach und St. Johann im Ahrntal laufen die Räumungs- und Sicherungsarbeiten ununterbrochen weiter. Zahlreiche Bagger und schwere Einsatzfahrzeuge sind im Einsatz. Die umstrittene Streichung der Frauenquote für Trentino Südtirol wird korrigiert. Der Senat soll im September über den geänderten Entwurf abstimmen. In Südtirol haben Jägerinnen, Landwirte und Freiwillige auch heuer frühmorgens Wiesen abgesucht, um Rehkitze vor den Mähmaschinen zu retten. 2634 Kitze konnten in Sicherheit gebracht werden. Und nun zum Sport. Mit einem neuen Tormann wird der FC Südtirol das nächste Testspiel bestreiten. Der Serie C-Club Virtus Verona kommt morgen nach Runk und misst sich mit den Südtirolern. Am Samstag findet ein Dreierturnier in Trient statt. Mehr dazu in den Nachrichten zur vollen Stunde. Und nun zum Wetter. Zunächst scheint verbreitet die Sonne, am Nachmittag und Abend entstehen einige Gewitter, die stellenweise auch heftig sind. Die Temperaturen gehen leicht zurück, es bleibt aber schwül mit Höchstwerten von 29 bis 36 Grad. Die Temperaturen zurzeit in Corvara 25 Grad, Hintermatel 21, Pfälders 22 und Saluren 30 Grad.
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2: Schönen Mittag aus der Landesverkehrsmeldezentrale, ich bin Manuel Scutellaro. Auf der Brenner Autobahn kommt es wegen Überlastung zu Kolonnenverkehr abschnittsweise in Richtung Süden zwischen Trient Nord und Affi und in Richtung Norden zwischen Verona Nord und Neumarkt. Wegen Überlastung gibt es Kolonnenbildungen und Staus auf der Finchgauer Staatsstraße in beiden Richtungen zwischen Forst und Töll und im Bustertal in Richtung Innichen zwischen St. Sigmund und Kienz und im Abschnitt Bruneck-Percher. Die Ahrntaler Staatsstraße bei St. Johann ist wegen Sicherungsarbeiten nach einem Murenabgang weiterhin gesperrt. Und die Landesstraße Meran-Hafling ist bei Hafling im Bereich des Tunnels von St. Kathrein heute und morgen von 8.30 Uhr bis 12 Uhr und von 13 bis 18 Uhr wegen Arbeiten gesperrt. Die Umleitung erfolgt über Terlan-Mölten. Unterwegs eine sichere Fahrt.

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1: Alarmstufe Rot in 27 Großstädten Italiens. Aufräumarbeiten im Ahrntal laufen auf Hochtouren. Das Wetter heute in Südtirol, Sonne und Gewitter.
0: Redakteurin im Studio, Hannelore Plunger.
1: Einen schönen Tag. Wegen einer anhaltenden Hitzewelle gilt jetzt in Italien in allen 27 Großstädten, die unter Beobachtung des Gesundheitsministeriums stehen, die höchste Warnstufe für Hitzealarm. Darunter ist auch Bozen. Die höchste Alarmstufe Rot gilt von Nord bis Süd, von Bozen bis Palermo. Vielerorts werden heute Temperaturen von mehr als 35 Grad erwartet. Für Städte wie Florenz und die Hauptstadt Rom, die auch von vielen Touristen besucht werden, stellen Meteorologen Spitzenwerte von mehr als 40 Grad in Aussicht. Die Uffizien in Florenz investieren rund 50 Millionen Euro in die Modernisierung ihres gesamten Museumkomplexes. Geplant sind unter anderem die Restaurierung und Wiederherstellung des Amphitheaters für kulturelle Veranstaltungen, der Ausbau der obersten Etage des Palazzo Pitti zu einer rund 1000 Quadratmeter großen Ausstellungsfläche sowie ein neuer Empfangs- und Sicherheitsbereich in den Uffizien. Einige Projekte sind bereits abgeschlossen, andere laufen oder stehen kurz vor dem Beginn. In der russischen Region Jaroslawl brennt nach Angaben des Gouverneurs Jewerew eine Ölraffinerie nach einem schweren ukrainischen Drohnenangriff. Die Rettungskräfte arbeiteten daran, den Brand zu löschen, teilte er auf Telegram heute mit. Nach dem schweren Murenabgang im Bereich Gisse zwischen Luttach und St. Johann im Ahrntal laufen die Räumungs- und Sicherungsarbeiten ununterbrochen weiter. Zahlreiche Bagger und schwere Einsatzfahrzeuge sind im Einsatz, um die großen Mengen an Schlamm und Geröll zu beseitigen und die Ahrntaler Straße wieder befahrbar zu machen. Wie die Feuerwehr mitteilt, bleibt das Ahrntal ab der Ortschaft Gisse weiterhin von der Außenwelt abgeschnitten. Der Bürgermeister von Luttach, Markus Gartner, mit den neuesten Infos.
2: Es hat einige Zufahrtsstraßen auch in den Almbereichen gegeben. Die sind total zerstört. Wir haben auch einen Bauernhof, der nicht erreichbar ist momentan. Und wir hoffen, dass wir im Laufe von heutigen Tag, also bis Mittag, sollte die Landesstraße einspurig freigemacht werden können. Und dann glaube ich, dass man das Größte hoffentlich überstanden hat. Wir hoffen natürlich auch, dass nicht weitere Umwelt erfolgen, was vielleicht heute noch ein bisschen sein könnte. Alle evakuierten Personen sind wieder zurück in den Häusern.
1: Im Einsatz stehen insgesamt 130 Einsatzkräfte. An Südtirols deutschsprachigen Grund-, Mittel- und Oberschulen unterrichten im Laufe eines Schuljahres rund 1200 Personen ohne den vorgesehenen Studientitel. Das sind rund 16% des gesamten Lehrpersonals. Bei allen Stellenwahlen zusammen wurden 2044 Stellen angeboten. Davon wurden 914 Stellen gewählt. Insgesamt 1130 Stellen blieben frei. Die Schulen vergeben jetzt nicht gewählte Stellen direkt. Schullandesrat Philipp Achhammer.
3: Es ist immer eine Übergangslösung. Ich will aber schon betonen, dass es nicht heißen muss, dass direkt Berufende nicht qualifizierte Personen sind. Es sind sehr häufig Personen, die beispielsweise auch einen anderen Studientitel haben oder eine andere spezifische Ausbildung oder eine noch nicht abgeschlossene Ausbildung. Also die Fälle sind sicherlich sehr einzeln zu werten. Es ist aber wichtig, dass man einen guten Ausgleich hat zwischen qualifizierten, gut ausgebildeten und erfahrenen Lehrpersonen und direkt Berufenden, sodass dann auch Erfahrungen und Unterstützung weitergegeben werden kann.
1: Die umstrittene Streichung der Frauenquote für Trentino Südtirol wird korrigiert. Italiens Mitte-Rechts-Koalition will die Wahlrechtsreform im Senat ändern. Vorgesehen sind Vorzugsstimmen und eine Geschlechterquote auch in den Einerwahlkreisen von Trentino Südtirol. Der Senat soll im September über den geänderten Entwurf abstimmen. Senator Meinhard Dornwalder.
4: In der Abgeordnetenkammer wurde ja in der ersten Lesung aus einem Versehen heraus, nachdem die Mehrheitswahlkreise abgeschafft worden sind, auch gleich die Geschlechterquote für die Region Trentino Südtirol mit abgeschafft. Gestern gab es eine Mehrheitssitzung dazu, wo wir diesen Punkt dann auch klären konnten. Das heißt, es wird wieder eine Geschlechterquote 40% eingeführt. Innerhalb der Südtiroler Volkspartei haben wir bereits eine parteiinterne Geschlechterquote vorgesehen, aber natürlich ist es besser, wenn auch das Wahlgesetz in diesem Fall eine entsprechende Quote vorsieht, die dann auch für alle Parteien gilt und natürlich eine ausgewogene Vertretung beider Geschlechter, glaube ich auch, dass das zu besseren, vernünftigeren Entscheidungen dann auch in einem Parlament führt.
1: In Südtirol haben Jägerinnen, Landwirte und Freiwillige auch heuer frühmorgens Wiesen abgesucht, um Rehkitze vor den Mähmaschinen zu retten. 2634 Kitze konnten 2026 in Sicherheit gebracht werden, so viele wie nie zuvor. Der Geschäftsführer des Südtiroler Jagdverbandes, Benedikt Derzer.
5: Was die Kitzrettung in Südtirol so erfolgreich macht, das ist in erster Linie der Idealismus der über 1000 Freiwilligen und zum Zweiten auch die sehr gute Zusammenarbeit zwischen Jägerschaft und Landwirtschaft. Man ist inzwischen landauf, landab ein eingespieltes Team. Das beginnt bereits am Vortag der Heumat. Da informiert der Bauer den Jagdaufseher oder Revierleiter, dass gemäht wird. Und auf diese Weise kann sich das Jagdrevier dann organisieren, vorbereiten und in den frühen Morgenstunden mit moderner Technik ausgestattet, mit Drohne, mit Wärmebildkamera, die Wiesen absuchen. Und auf diese Weise funktioniert das Zusammenspiel bestens.
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1: Mit einem neuen Tormann wird der FC Südtirol das nächste Testspiel bestreiten. Der Serie C-Club Virtus Verona kommt morgen nach Runk und misst sich ab 17 Uhr mit den Südtirolern. Am Samstag findet ein Dreierturnier in Trient statt. Rafael Odogwu und der FC Südtirol gehen ab sofort getrennte Wege. Er war einer der beliebtesten FCS-Profis der letzten Jahre und maßgeblich daran beteiligt, dass der Club dort steht, wo er jetzt ist. Der 35-Jährige hat sich in Treviso eine neue Herausforderung in der Serie C gesucht. Das waren die aktuellen Themen zur Stunde.
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1: In Südtirol gibt es morgen eine Mischung aus Sonne und Wolken. In der zweiten Tageshälfte entstehen erneut einige Gewitter, die stellenweise wieder kräftig sein können. Die Temperaturen erreichen Höchstwerte von 26 bis 33 Grad. Am Samstag wird es überwiegend sonnig. Die Quellwolken am Nachmittag bleiben meist harmlos. Auch am Sonntag scheint die Sonne. In der zweiten Tageshälfte sind wieder einzelne Gewitter möglich. Am Montag geht es voraussichtlich leicht wechselhaft mit Sonne, Wolken und ein paar Gewittern weiter. Am Dienstag wird es zunächst sonnig. Am Nachmittag nimmt die Gewitterneigung etwas zu.
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6: Hier ist die Landesverkehrsmeldezentrale mit Barbara Widot. Auf der Brenner Autobahn in Richtung Süden zwischen Trier Nord und Affi und in Richtung Norden zwischen Verona Nord und Neumarkt Kolonnenverkehr wegen Überlastung. Sowie auf der Pustertaler Stadtstraße in Richtung Innichen zwischen St. Lorenzen und Percha. Auf der Arntaler Stadtstraße bei St. Johann auf Höhe Gisse Sperre wegen Arbeiten nach einem Murenabgang. Auf der Landesstraße Meran-Hafling bei Hafling im Bereich des Tunnels St. Katrin Sperre bis 18 Uhr wegen Arbeiten. Umleitung über Terlan-Mülten. Kommen Sie gut ans Ziel.
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1: Mit Petra Farkas einen schönen Nachmittag. Der neue Rettungshubschrauber Pelikan 1 ist heute in Bozen offiziell in den Dienst gestellt worden. Stationiert am Landeskrankenhaus übernimmt er künftig Einsätze im Raum Bozen und Umgebung. Der neue Airbus verfügt über einen modernen 5-Blatt-Rotor und bietet mehr Leistung, weniger Lärm und bessere Einsatzmöglichkeiten, besonders im Hochgebirge. Mit dem Interreg Italien-Österreich-Programm MONZEC wird derzeit die Verbreitung und Aktivität von Zecken in sämtlichen Höhenlagen erfasst. Alle Bürgerinnen sind dazu aufgerufen, Zeckenfunde über die kostenlose MONZEC-App zu melden. Nach dem schweren Murenabgang im Bereich Gieße zwischen Luttach und St. Johann im Arntal laufen weiter die Räumungs- und Sicherungsarbeiten. Zahlreiche Bagger sind dabei, jede Menge an Schlamm und Geröll zu beseitigen, damit die Arntaler Straße wieder befahrbar wird. Ab der Ortschaft Gieße ist das Arntal weiterhin von der Außenwelt abgeschnitten. Dazu mehr in den Nachrichten zur vollen Stunde. Das Wetter, auch heute entstehen am Nachmittag und Abend wieder einige Gewitter. Sie können stellenweise auch heftig ausfallen. Die Temperaturen. Kastelbell jetzt 26 Grad, Sterzing 29, Bozen 34 Grad.
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2: Hier ist die Landesverkehrsmeldezentrale mit Barbara Widot. Auf der Brenner Autobahn in Richtung Süden zwischen Trier-Nord und Affi und in Richtung Norden zwischen Verona-Nord und Neumarkt Kolonnenverkehr wegen Überlastung. Sowie auf der Pustertaler Stadtstraße in Richtung Innichen zwischen St. Lorenzen und Percha. Auf der Arntaler Stadtstraße bei St. Johann auf Höhe Gisse Sperre wegen Arbeiten nach einem Murenabgang. Auf der Landesstraße Meran-Hafling bei Hafling im Bereich des Tunnels St. Katrin Sperre bis 18 Uhr wegen Arbeiten. Umleitung über Terlan-Mölten. Kommen Sie gut ans Ziel.
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1: Jugendfestival in Assisi. Papst ruft junge Menschen zu Engagement auf. Arntal nach Murenabgang. Aufräumarbeiten schreiten voran. 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
0: Redakteurin im Studio Petra Farkas.
1: Einen schönen Nachmittag. Mehr als 2500 junge Menschen aus Europa und weiteren Teilen der Welt sind derzeit im italienischen Wallfahrtsort Assisi. Sie nehmen an einem vom Franziskanerorden organisierten Jugendfestival zum 800. Todestag des heiligen Franziskus von Assisi teil. Zum Abschluss des mehrtägigen Treffens feiert Papst Leo XIV. Mit ihnen in der Basilika Santa Maria eine heilige Messe. Zuvor rief der Papst die junge Generation dazu auf, die Welt aktiv mitzugestalten. Jugendliche sollten nicht passiv bleiben, sondern Hoffnung geben, Verantwortung übernehmen und sich für Frieden und Zusammenhalt einsetzen. Angesichts von Kriegen und gesellschaftlichen Veränderungen ermutigt Leo sie, mit Mut und Zuversicht neue Wege zu gehen. Am Krater des Ätna auf Sizilien ist in der Nacht ein kurzer Ausbruch registriert worden. Asche ist gegen 3 Uhr in der Früh in die Luft aufgestiegen. Die Warnstufe für den Flugverkehr wurde auf Orange, die zweithöchste Warnstufe, angehoben. Hitzebedingt, die höchste Alarmstufe Rot gilt indes von Nord bis Süd, von Bozen bis Palermo. Vielerorts werden die Temperaturen heute auf mehr als 35 Grad steigen. Für Städte wie Florenz in der Toskana und die Hauptstadt Rom, die auch von vielen Touristen besucht werden, stellen Meteorologen Spitzenwerte von mehr als 40 Grad in Aussicht. Südtirolweit können auch heute wieder Gewitter abgeben. Die Einzelheiten dazu im Anschluss an die Meldungen. Nach dem Murenabgang im Arntal in der Nacht gehen die Räumungs- und Sicherungsarbeiten weiter voran. Rund 30.000 Kubikmeter Geröll und Schlamm wurden bereits entfernt. Die Landesstraße zwischen Luttach und St. Johann ist wieder einspurig offen. Auch die rund 120 evakuierten Personen konnten inzwischen in ihre Wohnungen und ein Hotel zurückkehren. Die Einsatzkräfte arbeiten seit der Nacht mit schwerem Gerät im Dauereinsatz. Die Mure hatte sich am Abend im Bereich Gisse nach einem Gewitter mit Starkregen gelöst. Mehrere Brücken wurden zerstört. Laut Wildbachverbauung konnten die bestehenden Schutzbauten und der Damm oberhalb der Gewerbezone größere Schäden verhindern. Der Luttacher Bürgermeister Markus Gantner hofft jetzt, dass weitere angekündigte Gewitter glimpflich verlaufen.
2: Es ist nur mit den Einsatz aller gelungen, dass Größeres verhindert werden konnte. Wir hoffen natürlich, dass nicht weitere Unwetter folgen, was vielleicht heute noch ein bisschen sein könnte.
1: Der neue Rettungshubschrauber Pelikan 1 ist heute in Bozen offiziell in den Dienst gestellt worden. Stationiert am Landeskrankenhaus übernimmt er künftig Einsätze im Raum Bozen und Umgebung. Der neue Airbus verfügt über einen modernen 5-Blatt-Rotor und bietet mehr Leistung, weniger Lärm sowie bessere Einsatzmöglichkeiten, besonders im Hochgebirge. Nach der Umrüstung von Pelikan 3 in Laas wird noch heuer auch Pelikan 2 in Brixen auf das neue Modell umgestellt. Die Südtiroler Flugrettung flog im letzten Jahr rund 2.800 Einsätze und wird rund um die Uhr über die Landesnotrufzentrale 112 koordiniert. Mit dem Interreg-Italien-Österreich-Programm MONZEC wird derzeit die Verbreitung und Aktivität von Zecken in sämtlichen Höhenlagen erfasst. Erste Ergebnisse der Forschungsinitiative werden bis Jahresende erwartet. Nun sind die BürgerInnen aufgerufen, Zeckenfunde über die kostenlose MONZEC-App zu melden. Bis Mitte Juni sind bereits knapp 500 Meldungen eingegangen, darunter zahlreiche Funde oberhalb von 1100 Metern. Einzelne Zecken wurden sogar auf bis zu 1799 Metern nachgewiesen. Die Daten sollen helfen, Vorhersagemodelle zu entwickeln und Maßnahmen zur Vorbeugung von durch Zecken übertragene Krankheiten zu verbessern. Und unsere Schulen stehen vor einem Lehrermangel. Bei der Online-Stellenwahl für 2026/27 blieben von mehr als 2000 ausgeschriebenen Stellen 1130 unbesetzt. Deshalb können nun auch Personen ohne die vorgeschriebene Qualifikation eingesetzt werden. Sie können sich bewerben. Bildungslandesrat Philipp Achammer will künftig mit einer neuen Ausbildungsschiene langfristig gegen den Mangel vorgehen. Die Ausbildungsschiene soll eine schnelle Qualifizierung für die Unterrichtstätigkeit ermöglichen. Entsprechende Vorschläge dazu will Achammer der Landesregierung vorlegen.
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3: In Südtirol gibt es morgen eine Mischung aus Sonne und Wolken. In der zweiten Tageshälfte entstehen erneut einige Gewitter, die stellenweise wieder kräftig sein können. Die Temperaturen erreichen Höchstwerte von 26 bis 33 Grad. Am Samstag wird es überwiegend sonnig. Die Quellwolken am Nachmittag bleiben meist harmlos. Auch am Sonntag scheint die Sonne. In der zweiten Tageshälfte sind wieder einzelne Gewitter möglich. Am Montag geht es voraussichtlich leicht wechselhaft mit Sonne, Wolken und ein paar Gewittern weiter. Am Dienstag wird es zunächst sonnig. Am Nachmittag nimmt die Gewitterneigung etwas zu.
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1: Aktuelle Meldung aus der Landesverkehrsmeldezentrale. Auf der Arntaler Staatsstraße bei St. Johann auf Höhe Gieße gilt eine Einbahnregelung wegen Aufräumungsarbeiten nach einem Mohrenabgang. Gute Fahrt!
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1: Mit Petra Farkas einen schönen Nachmittag. Nach einem Murenabgang in der Nacht war das Ahrntal ab St. Johann vorübergehend von der Außenwelt abgeschnitten. Jetzt ist die Landesstraße zwischen Luttach und St. Johann wieder einspurig offen. Und die rund 120 evakuierten Personen konnten in ihre Wohnungen und ein Hotel zurückkehren. Der neue Rettungshubschrauber Pelikan 1 ist heute in Bozen offiziell in den Dienst gestellt worden. Der neue Airbus H145 verfügt über einen modernen Fünfblattrotor und bietet mehr Leistung, weniger Lärm und bessere Einsatzmöglichkeiten, besonders im Hochgebirge. Er übernimmt künftig Einsätze im Raum Bozen und Umgebung. Mit dem Interreg Italien-Österreich-Programm MONTSEC wird derzeit die Verbreitung und Aktivität von Zecken in sämtlichen Höhenlagen erfasst. Erste Ergebnisse der Forschungsinitiative werden zu Jahresende erwartet. Die BürgerInnen sind nun aufgerufen, Zeckenfunde über die kostenlose MONTSEC-App zu melden. Bis Mitte Juni sind bereits knapp 500 Meldungen eingegangen, darunter zahlreiche Funde oberhalb von 1100 Metern. Das und mehr in den Nachrichten zur vollen Stunde. Das Wetter jetzt am Nachmittag und Abend, können einige Gewitter entstehen. Stellenweise können sie heftig ausfallen. Die Temperaturen gehen leicht zurück, es bleibt aber schwül mit Höchstwerten von 29 bis 36 Grad. Zurzeit hat es in Naturns 28 Grad, Gargazon 31, Sprenzoll 36 Grad.
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2: Aktuelle Meldung aus der Landesverkehrsmeldezentrale. Auf der Arntaler Stadtstraße bei St. Johann auf Höhe Gieße gilt eine Einbahnregelung wegen Aufräumungsarbeiten nach einem Murenabgang. Gute Fahrt!
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1: Ahrntal, nach dem Murenabgang ist die Landesstraße wieder einspurig geöffnet. 1100 Leerstellen offen. Team K warnt vor strukturellem Problem an Südtirols Schulen. 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
1: Einen schönen Nachmittag. Nach einem Murenabgang in der Nacht war das Ahrntal ab St. Johann vorübergehend von der Außenwelt abgeschnitten. Jetzt ist die Landesstraße zwischen Lutach und St. Johann wieder einspurig offen. Und die rund 120 evakuierten Personen konnten in ihre Wohnungen und ein Hotel zurückkehren. Rund 30.000 Kubikmeter Geröll und Schlamm wurden entfernt. Weitere Räumungs- und Sicherungsarbeiten schreiten gut voran. Die Einsatzkräfte sind mit schweren Räumungsgeräten im Dauereinsatz. Die Mure hatte sich gestern Abend im Bereich Gisse nach einem Gewitter mit Starkregen gelöst. Mehrere Brücken wurden dabei zerstört. Laut Wildbachverbauung konnten die bestehenden Schutzbauten und der Damm oberhalb der Gewerbezone größere Schäden verhindern. Die Anwohner und der Bürgermeister von Lutach sprechen den Einsatzkräften großen Dank und Komplimente für die geleistete Arbeit aus. Mehr als 1100 Lehrstellen an den deutschsprachigen Grund-, Mittel- und Oberschulen im Land sind nach der Online-Stellenwahl weiterhin unbesetzt. Besonders betroffen sind die Mittelschulen, wo rund 70% der ausgeschriebenen Stellen nicht besetzt werden konnten. Das Team K sieht darin ein deutliches Warnsignal für das Bildungssystem und fordert statt kurzfristiger Notlösungen eine langfristige Personalplanung sowie bessere Arbeitsbedingungen. Die von Bildungslandesrat Philipp Achammer angekündigten neuen Ausbildungswege seien zwar ein Schritt in die richtige Richtung, würden den akuten Lehrermangel aber nicht kurzfristig beheben. Achammers neue Ausbildungsschiene soll eine schnelle Qualifizierung für die Unterrichtstätigkeit ermöglichen. Entsprechende Vorschläge dazu will er der Landesregierung vorlegen. Aktuell nun können sich auch Personen ohne die vorgeschriebene Qualifikation als Lehrkräfte für die noch freien Stellen melden. Der neue Rettungshubschrauber Pelikan 1 ist heute in Bozen offiziell in den Dienst gestellt worden. Stationiert am Landeskrankenhaus übernimmt er künftig Einsätze im Raum Bozen und Umgebung. Der neue Airbus H145 verfügt über einen modernen 5-Blatt-Rotor und bietet mehr Leistung, weniger Lärm und bessere Einsatzmöglichkeiten, besonders im Hochgebirge. Nach der Umrüstung von Pelikan 3 in Laas wird noch heuer auch Pelikan 2 in Brixen auf das neue Modell umgestellt. Die Südtiroler Flugrettung flog im vergangenen Jahr rund 2800 Einsätze und wird rund um die Uhr über die Landesnotrufzentrale 112 koordiniert. Mit dem Interreg Italien-Österreich-Programm Montsec wird derzeit die Verbreitung und Aktivität von Zecken in sämtlichen Höhenlagen erfasst. Erste Ergebnisse der Forschungsinitiative werden zu Jahresende erwartet. Alle BürgerInnen sind jetzt aufgerufen, Zeckenfunde über die kostenlose Montsec-App zu melden. Bis Mitte Juni sind bereits knapp 500 Meldungen eingegangen, darunter zahlreiche Funde oberhalb von 1100 Metern. Einzelne Zecken wurden sogar auf bis zu 1799 Metern nachgewiesen. Die Daten sollen helfen, Vorhersagemodelle zu entwickeln und Maßnahmen zur Vorbeugung von durch Zecken übertragenen Krankheiten zu verbessern. Über 2500 junge Menschen aus Europa und weiten Teilen der Welt sind derzeit im italienischen Wallfahrtsort Assisi. Sie nehmen an einem vom Franziskanerorden organisierten Jugendfestival zum 800. Todestag des heiligen Franz von Assisi teil. Papst Leo ist auch vor Ort. Er sprach vor den jungen Menschen und ermutigte sie, sich an Franz von Assisi zu orientieren. Leo nannte den Ordensgründer und Schutzpatron der Umwelt ein radikales Vorbild für Frieden und Liebe. Er sei bescheiden und allem gegenüber offen gewesen. Zum Abschluss des mehrtägigen Treffens feiert Leo mit den Jugendlichen in der Basilika Santa Maria eine heilige Messe. Südtirols Fluglinie Sky Alps erweitert ihr internationales Streckennetz und verbindet Bozen ab dem 10. Dezember erstmals direkt mit Paris. Die neue Verbindung zum Flughafen Paris-Charles de Gaulle wird zweimal wöchentlich, jeweils donnerstags und sonntags, angeboten. Damit nimmt Sky Alps erstmals seine Destination in Frankreich in den Flugplan auf. Die neue Strecke stärkt die internationale Erreichbarkeit Südtirols und eröffnet zugleich neue Reisemöglichkeiten für Gäste aus Frankreich sowie für Reisende aus der Region. Und am Krater des Ätna auf Sizilien ist in der Nacht ein kurzer Ausbruch registriert worden. Asche ist gegen 3 Uhr in die Luft aufgestiegen. Die Warnstufe für den Flugverkehr wurde inzwischen auf Orange, die zweithöchste Warnstufe, angehoben. Das waren die aktuellen Themen zur Stunde.
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1: Auch heute können am Nachmittag und Abend wieder einige Gewitter entstehen. Sie können stellenweise auch heftiger ausfallen. Die Temperaturen gehen leicht zurück, es bleibt aber schwül mit Höchstwerten von 29 bis 36 Grad. Morgen erwarten uns eine Mischung aus Sonne und Wolken. In der zweiten Tageshälfte entstehen erneut einige Gewitter, die wieder stellenweise kräftig sein können. Die Temperaturen erreichen Höchstwerte von 26 bis 33 Grad. Am Samstag wird es überwiegend sonnig. Die Quellwolken am Nachmittag bleiben meist harmlos. Auch am Sonntag scheint die Sonne. In der zweiten Tageshälfte sind wieder einzelne Gewitter möglich. Am Montag geht es voraussichtlich leicht wechselhaft mit Sonne, Wolken und ein paar Gewittern weiter. Am Dienstag wird es zunächst sonnig, am Nachmittag nimmt die Gewitterneigung wieder etwas zu.
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2: Schönen Donnerstagnachmittag aus der Landesverkehrsmeldezentrale. Ich bin Manuel Scutellaro. Auf der Brenner Autobahn kommt es wegen Überlastung zu Kolonnenverkehr in Richtung Süden zwischen Trient Nord und Affi und in Fahrtrichtung Norden im Abschnitt Affi-San Michele. Auf der Finchgauer Staatsstraße in Richtung Meran zwischen Töll und Forst gibt es ebenfalls Kolonnenbildungen wegen Überlastung. Und die Arntaler Staatsstraße wurde bei St. Johann nach einem Mondabgang wieder für den Verkehr geöffnet. Unterwegs, gute und sichere Fahrt.

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1: Mit Petra Farkas einen schönen Nachmittag. Die Fluggesellschaft Sky Alps erweitert ihr Streckennetz und bietet ab 10. Dezember erstmals Direktflüge von Bozen nach Paris an. Die Verbindung zum Flughafen Paris Charles de Gaulle wird zweimal wöchentlich, jeweils donnerstags und sonntags, bedient. Das Interreg-Forschungsprojekt MONZEC untersucht die Verbreitung und Aktivität von Zecken im Hochgebirge und wurde inzwischen auf ganz Südtirol ausgeweitet. Über die kostenlose MONZEC-App sollen möglichst viele Zeckenfunde überhaupt gemeldet werden, um Vorhersagemodelle zu entwickeln. Bis Mitte Juni wurden bereits zahlreiche Funde oberhalb von 1100 Metern, einzelne sogar fast 1800 Metern Seehöhe, registriert. Die Landesstraße zwischen Luttach und St. Johann im Ahrntal ist wieder einspurig offen. Nach einem Murenabgang in der Nacht war das Ahrntal ab St. Johann vorübergehend von der Außenwelt abgeschnitten. Auch die evakuierten Personen konnten in ihre Wohnungen bzw. Hotel zurück. Das und mehr in den Nachrichten zur vollen Stunde. Das Wetter am Nachmittag und Abend: Gewittergefahr. Die Gewitter können stellenweise auch heftig ausfallen. Die Temperaturen: Meran jetzt 30 Grad, Bruneck 33, Auer 37 Grad.
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2: Schönen Donnerstagnachmittag aus der Landesverkehrsmeldezentrale. Ich bin Manuel Scutellaro. Auf der Brenner Autobahn kommt es wegen Überlastung zu Kolonnenverkehr in Richtung Süden zwischen Trient Nord und Affi und in Fahrtrichtung Norden im Abschnitt Affi-San Michele. Auf der Finchgauer Staatsstraße in Richtung Meran zwischen Töll und Forst gibt es ebenfalls Kolonnenbildungen wegen Überlastung. Und die Arntaler Staatsstraße wurde bei St. Johann nach einem Murenabgang wieder für den Verkehr geöffnet. Unterwegs, gute und sichere Fahrt.

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1: Flughafen Leipzig-Halle entging wohl nur knapp einer Katastrophe. Sky Alps fliegt künftig direkt nach Paris. 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
1: Einen schönen Nachmittag. Nach dem Fund einer Sprengstoffdrohne am Flughafen Leipzig-Halle werden weitere Details bekannt. Nach Recherchen von Medien stand die Drohne offenbar neben einer ukrainischen Transportmaschine, die Munition aus Frankreich für den Weitertransport geladen hatte. Offizielle Stellen haben dies bislang aber nicht bestätigt. Ermittler suchen derzeit auf dem Flughafengelände nach Spuren und einem weiteren verdächtigen Objekt. Bayerns Innenminister Herrmann warnt, inzwischen müsse bundesweit mit solchen mutmaßlichen Anschlägen oder Anschlagsversuchen gerechnet werden. Die Grünen im Bundestag fordern, dass sich der Nationale Sicherheitsrat mit dem Vorfall befasst. Die Drohne war in der Nacht zum Mittwoch in der Nähe des Flugzeugs entdeckt worden. Die Südtiroler Fluggesellschaft Sky Alps erweitert ihr Streckennetz und bietet ab 10. Dezember erstmals Direktflüge von Bozen nach Paris an. Die Verbindung zum Flughafen Paris Charles de Gaulle wird zweimal wöchentlich, jeweils donnerstags und sonntags, bedient. Mit Paris nimmt Sky Alps erstmals ein Ziel in Frankreich in den Flugplan auf. Die neue Strecke soll die internationale Anbindung Südtirols verbessern und den Tourismus sowie die Zusammenarbeit mit regionalen Partnern stärken. Das Interreg-Forschungsprojekt Montsec untersucht seit 2024 die Verbreitung und Aktivität von Zecken und wurde inzwischen auf ganz Südtirol ausgeweitet. Erste Ergebnisse werden bis Jahresende erwartet. Über die kostenlose Montsec-App sollen möglichst viele Zeckenfunde gemeldet werden, um Vorhersagemodelle zu entwickeln. Bis Mitte Juni wurden bereits 499 Meldungen registriert, darunter zahlreiche Funde oberhalb von 1100 Metern, einzelne sogar auf 1800 Metern Seehöhe. Für die Datenerhebung setzen die Projektverantwortlichen insbesondere auf Jäger und Landwirte, die aufgrund ihrer Tätigkeit häufig mit Zecken in Kontakt kommen. Die Landesstraße zwischen Luttach und St. Johann im Ahrntal ist wieder einspurig geöffnet. Nach einem Murenabgang in der Nacht war das Ahrntal ab St. Johann vorübergehend von der Außenwelt abgeschnitten. Auch konnten die insgesamt 150 evakuierten Personen wieder in ihre Wohnungen bzw. Hotel zurück. Rund 30.000 Kubik Geröll und Schlamm wurden entfernt. Weitere Räumungs- und Sicherungsarbeiten schreiten gut voran, sie laufen noch. Die Einsatzkräfte sind mit schweren Räumungsgeräten im Einsatz. Die Mure hatte sich im Bereich Gisse nach einem Gewitter mit Starkregen gelöst und mehrere Brücken zerstört. Laut Wildbachverbauung konnten die bestehenden Schutzbauten und der Damm oberhalb der Gewerbezone größere Schäden verhindern. Mehr als 1100 Lehrerstellen an den deutschsprachigen Grundmittel- und Oberschulen sind nach der Online-Stellenwahl weiterhin unbesetzt. Besonders betroffen sind die Mittelschulen, wo rund 70% der ausgeschriebenen Stellen nicht besetzt werden konnten. Das Team K sieht darin ein deutliches Warnsignal für das Bildungssystem und fordert statt kurzfristiger Notlösungen eine langfristige Personalplanung sowie bessere Arbeitsbedingungen. Die von Bildungslandesrat Achammer angekündigten neuen Ausbildungswege seien zwar ein Schritt in die richtige Richtung, würden den akuten Lehrermangel aber nicht kurzfristig beheben. Achammers neue Ausbildungsschiene soll eine schnelle Qualifizierung für die Unterrichtstätigkeit ermöglichen. Entsprechende Vorschläge dazu will er der Landesregierung vorlegen. Aktuell können sich auch Personen ohne die vorgeschriebene Qualifikation als Lehrkräfte für die noch offenen Stellen melden. Und die rund einen Kilometer lange Lücke im Radwegenetz zwischen Algund und Meran ist geschlossen. Entlang der alten Landstraße wurde eine durchgehende Verbindung geschaffen. Die Strecke soll vor allem die Alltagsmobilität stärken und eine durchgängige Verbindung für Pendler, Schüler und Einheimische schaffen. Das rund 700.000 Euro teure Projekt wurde von der Gemeinde Algund umgesetzt und mit Mitteln des Europäischen Fonds für regionale Entwicklung finanziert. Das Projekt ist im Südtiroler Fahrradmobilitätsplan als wichtige Route für den täglichen Radverkehr vorgesehen und steht auch Gästen als attraktive Verbindung zur Verfügung.
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1: Auch heute können am Nachmittag und Abend wieder einige Gewitter entstehen. Sie können stellenweise auch heftiger ausfallen. Die Temperaturen gehen leicht zurück, es bleibt aber schwül mit Höchstwerten von 29 bis 36 Grad. Morgen erwarten uns eine Mischung aus Sonne und Wolken. In der zweiten Tageshälfte entstehen erneut einige Gewitter, die wieder stellenweise kräftig sein können. Die Temperaturen erreichen Höchstwerte von 26 bis 33 Grad. Am Samstag wird es überwiegend sonnig. Die Quellwolken am Nachmittag bleiben meist harmlos. Auch am Sonntag scheint die Sonne. In der zweiten Tageshälfte sind wieder einzelne Gewitter möglich. Am Montag geht es voraussichtlich leicht wechselhaft mit Sonne, Wolken und ein paar Gewittern weiter. Am Dienstag wird es zunächst sonnig, am Nachmittag nimmt die Gewitterneigung wieder etwas zu.
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2: Guten Nachmittag wünscht Barbara Widort aus der Landesverkehrsmeldezentrale. Auf der Brenner Autobahn in Richtung Norden zwischen Rovereto Nord und Bozen Süd Kolonnenverkehr wegen Überlastung. Auf der Pussertaler Stadtstraße in Richtung Brixen zwischen dem Molanger Stausee und Bercha abschnittsweise Kolonnenverkehr und Stau wegen dichtem Verkehrs. Auf der Arntaler Stadtstraße bei St. Johann auf der Höhe von Gisse Einbahnregelung wegen Arbeiten. Gute Fahrt!
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1: Mit Petra Farkas einen schönen Nachmittag. Die herrschende Hitze lässt die Zahl der Anrufe bei der Landesnotrufzentrale steigen. An besonders heißen Tagen gehen laut Notrufzentrale 10-15% mehr Meldungen ein, meist wegen Kreislaufbeschwerden. Betroffen sind auch junge, gesunde Personen, die bei großer Hitze arbeiten oder Sport treiben. Nach einem plötzlichen Fahrbahneinsturz ist die Laurinstraße in Meran auf Höhe der Hausnummer 2 für den Verkehr gesperrt worden. Grund sind dringende Aushub- und Instandsetzungsarbeiten. Für den betroffenen Abschnitt gilt bis morgen um 17 Uhr ein Fahr- und Parkverbot. Anwohner können die Straße je nach Arbeitsfortschritt passieren. Die Radverbindung zwischen Algund und Meran ist komplett. Mit der Fertigstellung des rund einen Kilometer langen Abschnitts entlang der alten Landstraße wurde die letzte Lücke im Radwegenetz geschlossen. Nach den Sorgen um sein rechtes Knie gibt es für Yannick Sinner positive Nachrichten. Der Südtiroler hat das Training wieder in vollem Umfang aufgenommen und dürfte wie geplant beim Masters in Cincinnati antreten. Dazu mehr in den Nachrichten zur vollen Stunde. Das Wetter lokal können noch einige Gewitter heute entstehen, stellenweise auch starke. Da, wo Gewitter durchgezogen sind, hat es leicht abgekühlt. Es ist dennoch schwül in Laas bei 27 Grad, Lana 28, Brixen 34 Grad.
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2: Guten Nachmittag wünscht Barbara Widort aus der Landesverkehrsmeldezentrale. Auf der Brenner Autobahn in Richtung Norden zwischen Rovereto Nord und Bozen Süd Kolonnenverkehr wegen Überlastung. Auf der Pussertaler Stadtstraße in Richtung Brixen zwischen dem Molanger Stausee und Bercha abschnittsweise Kolonnenverkehr und Stau wegen dichten Verkehrs. Auf der Arntaler Stadtstraße bei St. Johann auf der Höhe von Gisse Einbahnregelung wegen Arbeiten. Gute Fahrt!
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1: Drohne in Leipzig, laut Bericht Munition in Flugzeug. Hitze sorgt für mehr Notrufe in Südtirol. Das Wetter morgen, Sonne, Wolken und Gewitter.
0: Redakteurin im Studio, Petra Farkas.
1: Einen schönen Nachmittag. Eines der ukrainischen Flugzeuge, neben dem auf dem Flughafen im deutschen Leipzig die Sprengstoffdrohne gefunden worden ist, war einem Medienbericht zufolge mit militärischer Munition beladen. Diese sei offenbar kurz zuvor aus Frankreich nach Leipzig transportiert worden und für den Weitertransport vorgesehen gewesen, berichten heute mehrere Medien, die sich auf Polizeikreise stützen. Ein Mitarbeiter des Flughafens Leipzig hatte in der Nacht zu gestern eine Drohne mit Sprengladung im Sicherheitsbereich des Frachtbetriebs entdeckt. Sie wurde von Fachleuten der deutschen Polizei entschärft. Berichten nach befanden sich in der Nähe 4 ukrainische Flugzeuge. Der Flughafen gilt als Umschlagplatz für militärische Hilfslieferungen für die Ukraine. US-Präsident Donald Trump hat Medienberichte über eine Munitionsknappheit im Krieg gegen den Iran zurückgewiesen und Journalisten mit hohen Haftstrafen gedroht. Die US-Streitkräfte hätten riesige Mengen an Munition, vor allem bestimmter Arten, schrieb Trump heute in seinem Online-Dienst True Social. US-Medien hatten zuvor berichtet, ein Mangel an Raketen habe Trump von weiteren Angriffen auf den Iran abgehalten. Die herrschende Hitze in Südtirol lässt auch die Zahl der Anrufe bei der Landesnotrufzentrale steigen. An besonders heißen Tagen gehen laut Notrufzentrale 10-15% mehr Meldungen ein, meist wegen Kreislaufbeschwerden. Betroffen sind vor allem ältere Menschen und Kinder, aber auch junge, gesunde Personen, die bei großer Hitze arbeiten oder Sport treiben. In schweren Fällen kann Hitze zu Kreislaufzusammenbrüchen, Atemnot oder Herz-Kreislauf-Problemen führen und eine Einweisung ins Krankenhaus erforderlich machen. Nach einem plötzlichen Fahrbahneinsturz ist die Laurinstraße in Meran auf Höhe der Hausnummer 2 für den Verkehr gesperrt worden. Grund sind dringende Aushub- und Instandsetzungsarbeiten. Für den betroffenen Abschnitt gilt bis morgen um 17 Uhr ein Fahr- und Parkverbot. Anwohner können die Straße je nach Arbeitsfortschritt passieren. Die Stadt bietet Verkehrsteilnehmende, die Beschilderung zu beachten und Ausweichrouten zu nutzen. Die Radverbindung zwischen Algund und Meran ist komplett. Mit der Fertigstellung des rund einen Kilometer langen Abschnitts entlang der alten Landstraße wurde die letzte Lücke im Radwegenetz geschlossen. Die neue Strecke soll vor allem Pendlern und Schülern sowie Einheimischen den Umstieg aufs Fahrrad erleichtern, steht aber auch Gästen zur Verfügung. Das rund 700.000 Euro teure Projekt wurde von der Gemeinde Algund umgesetzt und mit Mitteln des Europäischen Fonds für regionale Entwicklung finanziert. Und die Südtiroler Fluggesellschaft SkyAlps baut ihr internationales Streckennetz weiter aus und bietet ab dem 10. Dezember erstmals eine Direktverbindung zwischen Bozen und Paris an. Die Flüge zum Flughafen Paris-Charles de Gaulle werden zweimal wöchentlich, jeweils donnerstags und sonntags, durchgeführt. Damit nimmt SkyAlps erstmals ein Ziel in Frankreich in den Flugplan auf. Präsident Gostner bezeichnete die neue Strecke als wichtigen Schritt für das Unternehmen und den Südtiroler Tourismus. Die neue Verbindung stärke zudem die Anbindung Südtirols an Europa und den internationalen Luftverkehr.
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1: Nach den Sorgen um sein rechtes Knie gibt es für Yannick Sinner positive Nachrichten. Der Südtiroler hat das Training wieder in vollem Umfang aufgenommen und dürfte wie geplant beim Masters in Cincinnati antreten. Am Sonntag soll Sinner zum Masters 1000 Turnier reisen. Anschließend will der Weltranglistenerste bei den US Open angreifen. Dieses Turnier beginnt am 30. August, Finale ist am 13. September. Das waren die aktuellen Themen zur Stunde.
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1: Die Wettervorschau. Der morgige Freitag bringt in Südtirol eine Mischung aus Sonne und Wolken. In der zweiten Tageshälfte entstehen erneut einige Gewitter, die stellenweise wieder kräftig sein können. Die Höchstwerte steigen auf 26 bis 33 Grad. Am Samstag wird es überwiegend sonnig. Die Quellwolken am Nachmittag bleiben meist harmlos. Auch am Sonntag scheint die Sonne. In der zweiten Tageshälfte sind wieder einzelne Gewitter möglich. Am Montag geht es voraussichtlich leicht wechselhaft mit Sonne, Wolken und ein paar Gewittern weiter. Am Dienstag wird es zunächst sonnig, am Nachmittag nimmt die Gewitterneigung etwas zu.
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2: Aus der Landesverkehrsmeldezentrale begrüßt sie Deborah Gartner. Auf der Arntaler Stadtstraße bei St. Johann auf Höhe Gisse gilt eine Einbahnregelung wegen Aufräumungsarbeiten nach einem Mohrenabgang. Auf der Pustertaler Stadtstraße in Richtung Brixen zwischen dem Olanger Stausee und Becher abschnittsweise Kolonnenverkehr und Stau wegen Überlastung. Allen unterwegs eine gute und sichere Fahrt.
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2: Mit Petra Farkas, schönen guten Abend. Auch heuer haben Jäger, Landwirte sowie zahlreiche Freiwillige in den frühen Morgenstunden Südtirols Wiesen abgesucht, um Rehkitze vor dem Mähtod zu bewahren. Insgesamt konnten 2026 2634 Kitze rechtzeitig gefunden und in Sicherheit gebracht werden, so viele wie noch nie zuvor. Nach dem Teileinsturz des Bozner Gerichtsgebäudes sollen die Gerichtsämter ab 17. August in provisorische Räumlichkeiten übersiedeln. Voraussetzung dafür sind die Ergebnisse der laufenden statistischen Sicherheitsprüfungen. Die umstrittene Streichung der Frauenquote für Trentino Südtirol wird korrigiert. Italiens Mitte-Rechts-Koalition will die Wahlrechtsreform im Senat ändern. Vorgesehen sind Vorzugsstimmen und eine Geschlechterquote auch in den Einerwahlkreisen von Trentino Südtirol. Der Senat soll im September über den geänderten Entwurf abstimmen. Nach den Sorgen um sein rechtes Knie gibt es für Yannick Sinner positive Nachrichten. Der Südtiroler hat das Training wieder in vollem Umfang aufgenommen und dürfte wie geplant beim Masters in Cincinnati antreten. Das und mehr in den Nachrichten um 18 Uhr. Die Wettervorschau. Der Freitag bringt eine Mischung aus Sonne und Wolken. In der zweiten Tageshälfte entstehen erneut einige Gewitter, die stellenweise wieder kräftig sein können. Die Höchstwerte erreichen 26 bis 33 Grad. Die aktuellen Feierabendwerte. Schlanders jetzt 25 Grad, Bruneck 30, Gargazon 31 Grad.
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3: Aus der Landesverkehrsmeldezentrale begrüßt sie Deborah Gartner. Auf der Amtaler Stadtstraße bei St. Johann auf Höhe Gisse gilt eine Einbahnregelung wegen Aufräumungsarbeiten nach einem Mohrenabgang. Auf der Pustertaler Stadtstraße in Richtung Brixen zwischen dem Olanger Stausee und Bercha abschnittsweise Kolonnenverkehr und Stau wegen Überlastung. Allen unterwegs eine gute und sichere Fahrt.

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1: Rehkitzrettung mit neuem Rekord. Gerichtsämter in Bozen sollen ab 17. August umziehen. Das Wetter morgen: Sonne, Wolken und Gewitter.
0: Redakteurin im Studio: Petra Farkas.
1: Einen schönen guten Abend. Auch heuer haben Jäger, Landwirte sowie zahlreiche Freiwillige in den frühen Morgenstunden Südtirols Wiesen abgesucht, um Rehkitze vor dem Mähtod zu bewahren. Insgesamt konnten 2026 2634 Kitze rechtzeitig gefunden und in Sicherheit gebracht werden, so viele wie noch nie zuvor. Die Rettungsaktionen erfolgen vor allem vor dem ersten Wiesenschnitt, wenn die Jungtiere im hohen Gras liegen und von Mähmaschinen gefährdet sind. Der Südtiroler Jagdverband betont die wichtige Zusammenarbeit zwischen Jagd, Landwirtschaft und freiwilligen Helfern. Der Geschäftsführer Benedikt Terzer.
2: Bereits am Vortag der Heumat, da informiert der Bauer den Jagdaufseher oder Revierleiter, dass gemäht wird, und auf diese Weise kann sich das Jagdrevier dann organisieren, vorbereiten und in den frühen Morgenstunden mit moderner Technik ausgestattet, mit Drohne, mit Wärmebildkamera, die Wiesen absuchen, und auf diese Weise funktioniert das Zusammenspiel bestens. Und gleichzeitig ist es so, dass erfreulicherweise Jägerschaft, Jagdaufseher und auch inzwischen viele Freiwillige da mithelfen.
1: Nach dem Teileinsturz im Bozner Gerichtsgebäude am 16. Juli soll ab 17. August der Umzug der Gerichtsämter in provisorische Räumlichkeiten beginnen. Voraussetzung sind die laufenden statischen Sicherheitsprüfungen. Für Staatsanwaltschaft und Gericht wurden bereits zwei Ausweichstandorte in der Südtiroler Straße und der Rittnerstraße gefunden. Am beschädigten Gerichtsgebäude laufen die Sicherungsarbeiten weiter. Ein Gerüst soll den gefährdeten Eingangsbereich abstützen. Zusätzlich überwachen 42 Sensoren die Stabilität des Gebäudes. Die Messgeräte bleiben bis zur Sanierung aktiv. Die Ausgabestelle für Zweisprachigkeitsbescheinigungen soll als eine der ersten Dienste wieder für die Öffentlichkeit zugänglich sein. Die anhaltende Hitze macht sich auch bei der Landesnotrufzentrale bemerkbar. An besonders heißen Tagen wie jetzt steigt die Zahl der Meldungen um etwa 10-15%. Häufig geht es um Kreislaufbeschwerden, die mit den hohen Temperaturen zusammenhängen. Besonders gefährdet sind ältere Menschen und Kinder, aber auch junge Personen, die bei großer Hitze arbeiten oder Sport betreiben. Gleichzeitig steigt die Zahl der tödlichen Badeunfälle. Der Südtiroler Sanitätsbetrieb und das italienische Gesundheitsinstitut ISS warnen, viele dieser Tragödien ließen sich durch umsichtigeres Verhalten vermeiden. Nach Angaben des Istituto Superiore di Sanità sterben jährlich rund 300 Menschen bei Badeunfällen. 2024 und 2025 wurden insgesamt 600 tödliche Badeunfälle registriert. Die umstrittene Streichung der Frauenquote für Trentino-Südtirol wird korrigiert. Italiens Mitte-Rechts-Koalition will die Wahlrechtsreform im Senat ändern. Vorgesehen sind Vorzugsstimmen und eine Geschlechterquote auch in den Einerwahlkreisen von Trentino-Südtirol. Der Senat soll im September über den geänderten Entwurf abstimmen. Senator Meinhard Durnwalder.
3: Es bleiben noch einige Punkte auch zu klären. Einerseits natürlich dieser Notenwechsel zwischen Italien und Österreich. Es gab ja in erster Lesung in der Kammer diese Neugestaltung des Wahlkreises Bozen-Unterland verbunden. Ist damit ein Notenwechsel auch mit Österreich, nachdem es sich um eine Paketmaßnahme handelt. Auch die Ausdehnung dieses internationalen Schutzes auf die Kammerwahl. Hier ist das italienische Außenministerium jetzt am Zug, um diesen Notenwechsel vorzubereiten. Auf der anderen Seite geht es auch noch darum, den proportionalen Wahlsitz für Südtirol besser abzusichern.
1: Und bei einem Bergunfall nahe der Latemar-Hütte ist ein 14-jähriges Mädchen aus Tschechien heute ums Leben gekommen. Das Mädchen war nach ersten Angaben gemeinsam mit seinen Eltern unterwegs, als es in rund 2600 Metern Höhe aus bisher ungeklärter Ursache ausrutschte und etwa 50 Meter in die Tiefe stürzte. Für die Jugendliche kam jede Hilfe zu spät. Der Unfall ereignete sich im Grenzgebiet zwischen Südtirol und dem Trentino.
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1: Nach den Sorgen um sein rechtes Knie gibt es für Yannick Sinner positive Nachrichten. Der Südtiroler hat das Training wieder in vollem Umfang aufgenommen und dürfte wie geplant beim Masters in Cincinnati starten. Am Sonntag soll Sinner zum Masters 1000 Turnier reisen. Anschließend will der Weltranglistenerste bei den US Open angreifen. Dieses Turnier beginnt am 30. August, Finale ist am 13. September. Das waren die aktuellen Themen zur Stunde.
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1: Die Wettervorschau. Der morgige Freitag bringt in Südtirol eine Mischung aus Sonne und Wolken. In der zweiten Tageshälfte entstehen erneut einige Gewitter, die stellenweise wieder kräftig sein können. Die Höchstwerte steigen auf 26 bis 33 Grad. Am Samstag wird es überwiegend sonnig. Die Quellwolken am Nachmittag bleiben meist harmlos. Auch am Sonntag scheint die Sonne. In der zweiten Tageshälfte sind wieder einzelne Gewitter möglich. Am Montag geht es voraussichtlich leicht wechselhaft mit Sonne, Wolken und ein paar Gewittern weiter. Am Dienstag wird es zunächst sonnig, am Nachmittag nimmt die Gewitterneigung etwas zu.
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4: Aus der Landesverkehrsmeldezentrale begrüßt Sie Barbara Widot. Auf der Pustertaler Stadtstraße in Richtung Brixen zwischen der Molangestause und Bercha abschnittsweise Kolonnenverkehr und Stau wegen dichten Verkehrs. Eine sichere Fahrt.
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1: Mit Petra Farkas einen schönen guten Abend. Ein tragisches Bergunglück hat sich heute am Latemer ereignet. Ein 14-jähriges Mädchen aus Tschechien ist bei einem Absturz ums Leben gekommen. Die Jugendliche stürzte zur Mittagszeit in felsigem Gelände nahe der Pisa-Hütte rund 50 Meter in die Tiefe. Die umstrittene Streichung der Frauenquote für Trentino Südtirol wird korrigiert. Vorgesehen sind Vorzugsstimmen und eine Geschlechterquote auch in den Einerwahlkreisen der Region. Der Senat soll im September über den geänderten Entwurf abstimmen. Der FC Südtirol hat das zweite offizielle Spieltrikot für die kommende Saison vorgestellt. Es trägt den Namen City Jersey und ist eine Hommage an Bozen. Besonderes Designelement ist der Stadtplan der Landeshauptstadt. Ein Stern markiert den Standort des Drusus-Stadions. Das und mehr in den Nachrichten zur vollen Stunde. Die Wettervorschau. Morgen eine Mischung aus Sonne und Wolken. In der zweiten Tageshälfte entstehen wieder einige Gewitter. Sie können stellenweise auch kräftig sein. Die Höchstwerte erreichen 26 bis 33 Grad. Der Blick noch auf die Feierabendwerte. Naturns jetzt 30 Grad, Barbian 32, Meran 33 Grad.
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2: Aus der Landesverkehrsmeldezentrale begrüßt Sie Barbara Widot. Auf der Pustertaler Stadtstraße in Richtung Brixen zwischen der Molange-Stause und Bercha abschnittsweise Kolonnenverkehr und Stau wegen dichter Verkehrs. Eine sichere Fahrt.
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1: 14-Jährige am Latemar tödlich verunglückt. Frauenquote für Trentino Südtirol wird korrigiert. Das Wetter morgen: Sonne, Wolken und Gewitter.
0: Redakteurin im Studio: Petra Farkas.
1: Einen schönen guten Abend. Ein tragisches Bergunglück hat sich heute am Latemar ereignet. Ein 14-jähriges Mädchen aus Tschechien ist bei einem Absturz ums Leben gekommen. Die Jugendliche stürzte zur Mittagszeit in felsigem Gelände nahe der Pisa-Hütte rund 50 Meter in die Tiefe. Das Mädchen war Informationen zufolge mit seinen Eltern unterwegs, als es in rund 2600 Metern Höhe aus bisher ungeklärter Ursache ausrutschte und in der Folge abstürzte. Für die Jugendliche kam jede Hilfe zu spät. Das Unglück ereignete sich auf Südtiroler Seite. Im Einsatz standen der Ayutalpin und die Bergrettung von Moena. Die umstrittene Streichung der Frauenquote für Trentino Südtirol wird korrigiert. Italiens Mitte-Rechts-Koalition will die Wahlrechtsreform im Senat ändern. Vorgesehen sind Vorzugsstimmen und eine Geschlechterquote auch in den Einerwahlkreisen von Trentino Südtirol. Der Senat soll im September über den geänderten Entwurf abstimmen. Senator Meinhard Durnwalder.
2: In der Abgeordnetenkammer wurde ja in der ersten Lesung aus einem Versehen heraus, nachdem die Mehrheitswahlkreise abgeschafft worden sind, auch gleichzeitig die Geschlechterquote für die Region Trentino Südtirol mit abgeschafft. Gestern gab es eine Mehrheitssitzung dazu, wo wir diesen Punkt dann auch klären konnten. Das heißt, es wird wieder eine Geschlechterquote 40% eingeführt. Innerhalb der Südtiroler Volkspartei haben wir bereits eine parteiinterne Geschlechterquote vorgesehen. Aber natürlich ist es besser, wenn auch das Wahlgesetz in diesem Fall eine entsprechende Quote vorsieht, die dann auch für alle Parteien gilt.
1: Nach dem Teileinsturz im Bozner Gerichtsgebäude Mitte Juli soll ab 17. August der Umzug der Gerichtsämter in die provisorischen Räumlichkeiten beginnen. Für Staatsanwaltschaft und Gericht wurden bereits zwei Ausweichstandorte in der Südtiroler Straße und der Rittnerstraße gefunden. Die Ausgabestelle für Zweisprachigkeitsbescheinigungen soll als eine der ersten Dienste wieder für die Öffentlichkeit zugänglich sein. Am beschädigten Gerichtsgebäude laufen indes die Sicherungsarbeiten weiter. Ein Gerüst soll den gefährdeten Eingangsbereich abstützen. Zusätzlich überwachen 42 Sensoren die Stabilität des Gebäudes. Die Messgeräte bleiben bis zur Sanierung aktiv. An Südtirols deutschsprachigen Grund-, Mittel- und Oberschulen unterrichten im Laufe eines Schuljahres rund 1200 Personen ohne den vorgesehenen Studientitel. Das sind rund 16% des gesamten Lehrpersonals. Bei allen Stellenwahlen zusammen wurden 2044 Stellen angeboten. Davon wurden 914 Stellen gewählt, 683 davon befristet. Insgesamt 1130 Stellen blieben frei. Die Schulen vergeben jetzt nicht gewählte Stellen direkt. Schullandesrat Philipp Achammer.
3: Es ist schon seit vielen Jahren so, dass nach der Online-Stellenwahl noch viele Stellen frei bleiben. Zur Online-Stellenwahl sind ja nur jene Personen zugelassen, die auch das entsprechende Studium für die jeweilige Wettbewerbsklasse, das jeweilige Fach vorweisen können, aber noch nicht eine Lehrbefähigung. Das heißt, diese können jetzt aufgenommen werden und der Rest wird über Direktberufungen durch die Schulen abgedeckt.
1: Und die Hitze treibt die Zahl der Notrufe nach oben. An besonders heißen Tagen verzeichnet die Landesnotrufzentrale rund 10-15% mehr Meldungen, häufig wegen Kreislaufproblemen. Besonders gefährdet sind ältere Menschen und Kinder, aber auch junge Personen, die bei großer Hitze arbeiten oder Sport treiben. Parallel steigt die Zahl tödlicher Badeunfälle. Der Südtiroler Sanitätsbetrieb und das italienische Gesundheitsinstitut warnen, viele dieser Tragödien könnten durch mehr Vorsicht und richtiges Verhalten verhindert werden. In Italien sterben jährlich rund 300 Menschen bei Badeunfällen.
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1: Der FC Südtirol hat das zweite offizielle Spieltrikot für die kommende Saison vorgestellt. Mit dem Namen City Jersey. Es ist eine Hommage an Bozen. Besonderes Designelement ist der Stadtplan der Landeshauptstadt. Ein Stern markiert den Standort des Druso-Stadions. Das Trikot soll die Verbundenheit zwischen Verein, Stadt und Fans symbolisieren und ist ab sofort im Fanstore des Druso-Stadions und im Online-Shop des FCS erhältlich. Das waren die aktuellen Themen zur Stunde.
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1: Die Wettervorschau. Der morgige Freitag bringt in Südtirol eine Mischung aus Sonne und Wolken. In der zweiten Tageshälfte entstehen erneut einige Gewitter, die stellenweise wieder kräftig sein können. Die Höchstwerte steigen auf 26 bis 33 Grad. Am Samstag wird es überwiegend sonnig. Die Quellwolken am Nachmittag bleiben meist harmlos. Auch am Sonntag scheint die Sonne. In der zweiten Tageshälfte sind wieder einzelne Gewitter möglich. Am Montag geht es voraussichtlich leicht wechselhaft mit Sonne, Wolken und ein paar Gewittern weiter. Am Dienstag wird es zunächst sonnig, am Nachmittag nimmt die Gewitterneigung etwas zu.
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4: Guten Abend aus der Landesverkehrsmeldezentrale, ich bin Manuel Scutellaro. Auf der Arntaler Staatsstraße bei St. Johann auf der Höhe von Gissa gibt es eine Einbahnregelung und zeitweilige Sperren wegen Arbeiten zur Beseitigung von Unwetterschäden. Und noch ein Hinweis für morgen. Die Landesstraße Meran-Hafling ist bei Hafling morgen von 8.30 Uhr bis 12 Uhr und von 13 bis 18 Uhr wegen Arbeiten gesperrt. Die Umleitung erfolgt über Terlan-Mölten. Unterwegs, gute und sichere Fahrt.

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1: Guten Abend aus der Landesverkehrsmeldezentrale, ich bin Manuel Scutellaro. Auf der Arntaler Staatsstraße bei St. Johann auf der Höhe von Gisser gibt es eine Einbahnregelung und zeitweilige Sperren wegen Arbeiten zur Beseitigung von Unwetterschäden. Und noch ein Hinweis für morgen. Die Landesstraße Meran-Hafling ist bei Hafling morgen von 8.30 Uhr bis 12 Uhr und von 13 bis 18 Uhr wegen Arbeiten gesperrt. Die Umleitung erfolgt über Terlan-Mölten. Unterwegs, gute und sichere Fahrt.

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